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2: Ich bin Yves Simon. 3.200 Euro und das jede Sekunde. So viel investieren die neuen Atommächte in ihre nuklearen Waffen. Laut der internationalen Kampagne zur Abschaffung von Atomwaffen sind die Ausgaben im letzten Jahr um 19% nochmal gestiegen. Sie liegen jetzt bei insgesamt 119 Milliarden US-Dollar. Die USA haben mit 69,2 Milliarden das meiste Geld rein investiert. Dahinter folgen China, Großbritannien und Russland. Ein US-Gericht hat die massive Erhöhung der Gebühr für das Arbeitsvisum gestoppt. Die Trump-Regierung hatte die Antragsgebühr im letzten Herbst auf 100.000 Dollar angehoben, um den Einsatz ausländischer Fachkräfte zu begrenzen. Das Gericht in Massachusetts sieht darin allerdings einen Eingriff in Zuständigkeiten des Kongresses und hat die Regel vorerst wieder aufgehoben. Das Urteil ist allerdings auch noch nicht rechtskräftig. Die Regierung will in Berufung gehen. Nach der Eskalation im Krieg im Nahen Osten haben Israel und der Iran die Angriffe beendet. Der israelische Premierminister Netanyahu hat die Feuerpause bestätigt. Allerdings will Israel auch weiter im Libanon gegen die Hisbollah vorgehen, die mit dem Iran verbündet ist. Zuvor hatte die Armee noch Ziele in der Küstenstadt Tiros beschossen. Die Bewohner eines Stadtteils sind aufgefordert worden, sich in Sicherheit zu bringen. Einbrecher haben aus einem Haus in Schweig bei Nürnberg in Mittelfranken Schmuck und Wertgegenstände im Wert von etwa 300.000 Euro geklaut. Laut Polizei sind die Täter über ein Fenster im Obergeschoss ins Haus reingekommen. Der genaue Zeitpunkt des Einbruchs ist noch unklar. Die Polizei hat Spuren am Tatort gefunden und bittet jetzt um Zeugenhinweise. Handy am Steuer. Das bleibt weiterhin ein größeres Problem, wie es aussieht, denn der ADAC hat das jetzt mal wieder gecheckt. In einer Beobachtung in 5 Großstädten hatten 2,7% der beobachteten Autofahrer und 1,4% der Radfahrer verbotenerweise ihr Smartphone am Ohr. Hochgerechnet auf die komplette Bevölkerung entspricht das rund 1 Milliarde Verstöße im Jahr. Mehr als jeder zweite Autofahrer gibt auch zu, schon mal beim Fahren telefoniert zu haben, ohne eine Freisprechung. Anlage zu haben.
0: Jetzt das Wichtigste aus Franken
3: mit Christian Wahle. Nach dem Brand der Turnhalle der Nürnberger Wiesenschule ist der Schulbetrieb dort jetzt wieder angelaufen. Laut Stadt findet der Sportunterricht wie geplant andernorts statt. Die rund 460 Schülerinnen und Schüler nutzen jetzt die Sporthalle des Post-SV in der Landgrabenstraße. Außerdem steht voraussichtlich auch der Aktivspielplatz Tunnelstraße in der Schlosseckerstraße zur Verfügung. Für das kommende Schuljahr will die Stadt alternative Lösungen mit benachbarten Schulen und Vereinen abstimmen.

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1: Der 19-jährige Tommy durchlebt zu Beginn von Good Boy, wir wollen nur dein Bestes, eine heftige Nacht, voller Alkohol, Drogen und Gewalt. Dann wird er von dem Familienvater Steven entführt und in den Keller verschleppt, angekettet wie ein Hund.
2: Du solltest etwas essen, Tommy.
3: Ich werde dich sowas von fertig machen, wenn ich dich kriege. Du wirst schon sehen. Du bist echt voll gefickt, du Sau. Ich schwöre, dass ich dir deinen verfickten Schädel runterreiße. Und dann werde ich dich abstechen, du Irre.
1: Ja, Tommy ist auf Steven nicht gerade gut zu sprechen. Aber das wird ja vielleicht. Denn Steven und seine Familie wollen aus Tommy einen besseren Menschen machen. Ein schwieriges Vorhaben.
4: Es hat mir in der Seele wehgetan, dich zu bestrafen. Aber du hast mir keine Wahl gelassen. Dein Verhalten uns gegenüber ist gänzlich inakzeptabel. Wir behandeln einander mit Respekt in diesem Haus.
3: Du verfickter, kranker Bastard. Tut mir leid, nein. Tut mir leid. War nicht so gemeint.
4: Na also, das war doch gar nicht so schwer, oder? Wir sind doch keine Psychopathen.
1: Naja, das sieht Tommy natürlich anders. Aber schon bald gibt es Fortschritte. Weil Tommy sich vernünftiger benimmt, darf er, natürlich weiterhin angekettet, mit der Familie Fernseh schauen.
3: Oh, ein Film, Wahnsinn. Was gucken wir uns an? Mich, wie ich mit 4 ins Bett kacke?
4: Etwas mit ein bisschen mehr Klasse. Die Kanonen von Navarone. Ein Kriegsfilmklassiker. Eine Geschichte über Mut und Freundschaft trotz aller Widrigkeiten.
1: Die simple Idee eines Gefangenen wider Willen setzt der Psychothriller toll um. Good Boy, wir wollen nur dein Bestes, entwickelt eine derart spannende und manchmal absurde Dynamik, dass es unmöglich ist, wegzuschauen. Stefan Grundler, 98.6 Charivari, Kinoredaktion.

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7: Ich bin Yves Simon. 3.200 Euro und das jede Sekunde. So viel investieren die neuen Atommächte in ihre nuklearen Waffen. Laut der internationalen Kampagne zur Abschaffung von Atomwaffen sind die Ausgaben im letzten Jahr um 19% nochmal gestiegen. Sie liegen jetzt bei insgesamt 119 Milliarden US-Dollar. Die USA haben mit 69,2 Milliarden das meiste Geld rein investiert. Dahinter folgen China, Großbritannien und Russland. Ein US-Gericht hat die massive Erhöhung der Gebühr für das Arbeitsvisum gestoppt. Die Trump-Regierung hatte die Antragsgebühr im letzten Herbst auf 100.000 Dollar angehoben, um den Einsatz ausländischer Fachkräfte zu begrenzen. Das Gericht in Massachusetts sieht darin allerdings einen Eingriff in Zuständigkeiten des Kongresses und hat die Regel vorerst wieder aufgehoben. Das Urteil ist allerdings auch noch nicht rechtskräftig. Die Regierung will in Berufung gehen. Nach der Eskalation im Krieg im Nahen Osten haben Israel und der Iran die Angriffe beendet. Der israelische Premierminister Netanyahu hat die Feuerpause bestätigt. Allerdings will Israel auch weiter im Libanon gegen die Hisbollah vorgehen, die mit dem Iran verbündet ist. Zuvor hatte die Armee noch Ziele in der Küstenstadt Tyros beschossen. Die Bewohner eines Stadtteils sind aufgefordert worden, sich in Sicherheit zu bringen. Einbrecher haben aus einem Haus in Schweig bei Nürnberg in Mittelfranken Schmuck und Wertgegenstände im Wert von etwa 300.000 Euro geklaut. Laut Polizei sind die Täter über ein Fenster im Obergeschoss ins Haus reingekommen. Der genaue Zeitpunkt des Einbruchs ist noch unklar. Die Polizei hat Spuren am Tatort gefunden und bittet jetzt um Zeugenhinweise. Handy am Steuer. Das bleibt weiterhin ein größeres Problem, wie es aussieht, denn der ADAC hat das jetzt mal wieder gecheckt. In einer Beobachtung in 5 Großstädten hatten 2,7% der beobachteten Autofahrer und 1,4% der Radfahrer verbotenerweise ihr Smartphone am Ohr. Hochgerechnet auf die komplette Bevölkerung entspricht das rund 1 Milliarde Verstöße im Jahr. Mehr als jeder zweite Autofahrer gibt auch zu, schon mal beim Fahren telefoniert zu haben.

0: ohne eine Freisprechanlage zu haben.
1: Jetzt das Wichtigste aus Franken
2: mit Christian Wahle. Nach dem tödlichen Segelfliegerabsturz bei Greding gibt es jetzt erste Erkenntnisse zur Ursache. Die Polizei geht derzeit von einem Pilotenfehler aus. Hinweise auf einen technischen Defekt oder Drittverschulden gibt es keine. Allerdings laufen die Ermittlungen weiter. Bis sie abgeschlossen sind, wird es vermutlich Wochen bis Monate dauern, so die Polizei. Das Segelflugzeug war beim Start mit einer Seilwinde abgestürzt. Es prallte mit voller Wucht in ein Feld. Der 61-jährige Pilot starb noch an der Unfallstelle.
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1: Ich bin Yves Simon. Wer Wehrdienst geleistet hat, könnte in Zukunft auch zu Reserveübungen verpflichtet werden. Das plant Verteidigungsminister Pistorius und er stößt damit auf Kritik aus Bayern. Die Unternehmen befürchten, dass dringend benötigte Fachkräfte dadurch wochenlang in den Betrieben fehlen könnten. Wirtschaftsvertreter wie zum Beispiel Bertram Brossard von der Vereinigung der Bayerischen Wirtschaft fordern deswegen mehr Planbarkeit und eine frühzeitige Information der Arbeitgeber, wenn Reservisten eingezogen werden. Die Übungen könnten pro Jahr 3 Wochen dauern. Die Ursache für den Stromausfall in der Region Reutlingen in Baden-Württemberg ist nach Einschätzung des Bundesinnenministeriums vermutlich ein Brandanschlag gewesen. Das hat Minister Dobrindt am Abend im ZDF bestätigt.
2: Jetzt geht es darum, dass man in alle Richtungen weiter ermittelt, um die Grundlage dieses Brandanschlags und die Täter entsprechend auch zu ermitteln.
1: Nach dem nächtlichen Brand in einem Umspannwerk war es in Reutlingen zu einem großflächigen Stromausfall gekommen. Staatsschutz und Antiterrorzentrum in Stuttgart sind eingeschaltet worden. Die FDP gewinnt mit ihrer neuen Führung wieder Mitglieder dazu. Seit dem Parteitag Ende Mai sind nach Parteiangaben 780 Menschen eingetreten, 80 allerdings auch aus. Insgesamt liegt die Mitgliederzahl nach einem Rückgang in den letzten Jahren jetzt wieder bei etwa

0: 69.000 und sie steigt weiter. Auf dem Parteitag hatten die Liberalen Wolfgang Kubicki nach einer Abstimmung gegen Marie-Agnes Strack-Zimmermann zum neuen Parteichef gewählt. Papst Leo hat beim Besuch in Spanien den sexuellen Missbrauch in der Kirche als Plage bezeichnet, die entschlossener bekämpft werden muss. Bei einem Treffen mit Bischöfen in Madrid hat er mehr Zuwendung, Schutz und auch echte Aufmerksamkeit für die Betroffenen gefordert. Am dritten Tag seines Spanien-Besuchs hat Leo in einem privaten Rahmen auch mehrere Missbrauchsopfer selbst getroffen. Die deutsche Fußballnationalmannschaft ist im Trainingsquartier in den USA angekommen. Von Chicago ging's fürs deutsche Team nach Winston-Salem im Bundesstaat North Carolina. Da ist der DFB-Tross für die WM untergebracht. Nach einem rund zweistündigen Flug aus Chicago sind Bundestrainer Nagelsmann und seine Spieler auf dem Smith-Reynolds Airport gelandet. Und auf dem Rollfeld, da ist die Maschine auch direkt mit Fontänen der Flughafenfeuerwehr begrüßt worden.
1: Jetzt das Wichtigste aus Franken
2: mit Christian Balle. Lust auf eine Radtour mit dem Nürnberger Oberbürgermeister? Markus König steigt wieder aufs Fahrrad und alle Bürgerinnen und Bürger sind eingeladen, beim mobilen Bürgertreffen dabei zu sein. Am frühen Mittwochmorgen startet die erste der 5 Touren unter dem Motto Guten Morgen Nürnberg. Dabei geht's in die Straßenbahnwerkstatt der VAG und ins Funkhaus Nürnberg. Als Abschluss rollt die Tour dann zum Hauptmarkt. Für die finale Ausfahrt im Juli können Interessierte ab sofort online eigene Vorschläge für Ziele und Themen einreichen. Mehr Infos gibt's auf unserer Website.

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1: Sieh mal.
2: Was ist das?
1: 1 Million Euro.
2: Du hast 1 Million Euro gestohlen?
3: Nun, so einfach ist das nicht. Denn Stan will die Tasche mit dem Geld in Ab durch die Mitte mit Vollgas durch Paris wieder zurückgeben. Geklaut hat er sie aus dem Safe seines Chefs. Der weiß davon aber noch nichts und will ihn gerade befördern.
4: Du fliegst morgen früh nach Riga, um die Tasche zu übergeben.
1: Also morgen ist bei mir schlecht. Denn ich habe gleich morgen früh einen Termin, also beim Zahnarzt.
4: Du hast mich berührt. Als ich dein Schreiben las, habe ich eine Träne vergossen. Es war schön, klar, akribisch formuliert. Du hast den Arschgeigen ordentlich Paroli geboten. Ich würde dir gerne eine Chance geben. Was machen die Zahnschmerzen?
1: Sie sind weg.
3: Jetzt brennt's in der Hütte. Stan beauftragt den Schlüsseldienstmonteur Hippolyt, den Safe des Chefs zu knacken, damit er die Tasche wieder reinlegen kann.
5: Ich vertraue ihn nicht.
1: Also gut, 700 Euro. Wie klingt das? Einverstanden?
5: 700? Nein, ich beteilige mich nicht an Einbrüchen. Dafür warten 3 bis 5 Jahre Knast.
1: Nein, warten Sie. Sehen Sie diese Tasche? Die muss bis morgen früh 6 Uhr wieder zurück in diesen Safe. Und in der Wohnung dort ist der Zweitschlüssel. Wir nehmen nichts weg, wir bringen es zurück. Das ist doch eine gute Tat.
3: Also gut, Hippolyt willigt ein. Und damit beginnt ein turbulentes Abenteuer, das die beiden auch zu Hippolyts Mutter bringt.

0: Ist das sicher, dass sie das ist?
1: Ja. Ich bin's, Mama. Mach die Türkette ab. Wer ist denn dieser Trottel?
0: Ja, das ist deine Mutter.
1: Das ist dein Freund und du musst ihn nicht gleich beleidigen. Entschuldige, sie meint das nicht so. Hm. Na los, komm rein. Na mach schon, Maman beißt nicht. Ist sie nicht charmant? Hm.
2: Die Mutter weist verblüffende Ähnlichkeiten zu Hippolyte und dessen Darsteller Christian Clavier auf. Frankreichs großer Komiker ist es auch, der ab durch die Mitte mit Vollgas durch Paris ganz klar seinen Stempel aufdrückt. Stefan Gründler, 98.6 Charivari, Kinoredaktion.

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2: Ich bin Yves Simon. Wer Wehrdienst geleistet hat, könnte in Zukunft auch zu Reserveübungen verpflichtet werden. Das plant Verteidigungsminister Pistorius und er stößt damit auf Kritik aus Bayern. Die Unternehmen befürchten, dass dringend benötigte Fachkräfte dadurch wochenlang in den Betrieben fehlen könnten. Wirtschaftsvertreter wie zum Beispiel Bertram Brossard von der Vereinigung der Bayerischen Wirtschaft fordern deswegen mehr Planbarkeit und eine frühzeitige Information der Arbeitgeber, wenn Reservisten eingezogen werden. Übungen könnten pro Jahr 3 Wochen dauern. Die Ursache für den Stromausfall in der Region Reutlingen in Baden-Württemberg ist nach Einschätzung des Bundesinnenministeriums vermutlich ein Brandanschlag gewesen. Das hat Minister Dobrindt am Abend im ZDF bestätigt.
3: Jetzt geht es darum, dass man in alle Richtungen weiter ermittelt, um die Grundlage dieses Brandanschlags und die Täter entsprechend auch zu ermitteln.
2: Nach dem nächtlichen Brand in einem Umspannwerk war es in Reutlingen zu einem großflächigen Stromausfall gekommen. Staatsschutz und Antiterrorzentrum in Stuttgart sind eingeschaltet worden. Die FDP gewinnt mit ihrer neuen Führung wieder Mitglieder dazu. Seit dem Parteitag Ende Mai sind nach Parteiangaben 780 Menschen eingetreten, 80 allerdings auch aus. Insgesamt liegt die Mitgliederzahl nach einem Rückgang in den letzten Jahren jetzt wieder bei etwa 69.000 und sie steigt weiter. Auf dem Parteitag hatten die Liberalen Wolfgang Kubicki nach einer Abstimmung gegen Marie-Agnes Strack-Zimmermann zum neuen Parteichef gewählt. Papst Leo hat beim Besuch in Spanien den sexuellen Missbrauch in der Kirche als Plage bezeichnet, die entschlossener bekämpft werden muss. Bei einem Treffen mit Bischöfen in Madrid hat er mehr Zuwendung, Schutz und auch echte Aufmerksamkeit für die Betroffenen gefordert. Am dritten Tag seines Spanienbesuchs hat Leo in einem privaten Rahmen auch mehrere Missbrauchsopfer selbst getroffen. Die deutsche Fußballnationalmannschaft ist im Trainingsquartier in den USA angekommen. Von Chicago ging's fürs deutsche Team nach Winston-Salem im Bundesstaat North Carolina. Da ist der DFB-Tross für die WM untergebracht. Nach einem rund 2-stündigen Flug aus Chicago sind Bundestrainer Nagelsmann und seine Spieler auf dem Smith-Reynolds Airport gelandet. Und auf dem Rollfeld, da ist die Maschine auch direkt mit Fontänen der Flughafenfeuerwehr begrüßt worden.
4: Jetzt das Wichtigste aus Franken
5: mit Christian Balle. Nach dem Brand der Turnhalle der Nürnberger Wiesenschule ist der Schulbetrieb dort jetzt wieder angelaufen. Laut Stadt findet der Sportunterricht wie geplant andernorts statt. Die rund 460 Schülerinnen und Schüler nutzen jetzt die Sporthalle des Post-SV in der Landgrabenstraße. Außerdem steht voraussichtlich auch der Aktivspielplatz Tunnelstraße in der Schlosseckerstraße zur Verfügung. Für das kommende Schuljahr will die Stadt alternative Lösungen mit benachbarten Schulen und Vereinen abstimmen.
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2: Ich bin Yves Simon. Nach den Spezialkräften sollen jetzt auch Streifenpolizisten bei uns in Bayern Taser einsetzen, um Angreifer mit Stromschlägen außer Gefecht zu setzen. Bei der Polizeiinspektion Schweinfurt ist jetzt ein Pilotprojekt gestartet. Diese Testphase geht gut 6 Monate. Und neben Schweinfurt sind auch die Inspektionen in Augsburg und Regensburg mit eingebunden. Danach wird dann entschieden, ob Taser die Standardausrüstung der Streifenpolizisten ergänzen sollen. Nach der neuen Eskalation im Nahostkrieg haben Israel und der Iran ihre Angriffe doch wieder eingestellt. Der israelische Premierminister Netanyahu hat eine Feuerpause bestätigt. Trotzdem hat er angekündigt, den Einsatz gegen die Hisbollah im Libanon fortsetzen zu wollen. Die Hisbollah ist ja mit dem Iran verbündet. Die israelische Armee hat heute Ziele in der Küstenstadt Tyros angegriffen und Bewohner eines Stadtteils dazu aufgefordert, sich in Sicherheit zu bringen. Wird aus Stuttgart 21 jetzt Stuttgart 31? Das Milliardenprojekt des neuen Stuttgarter Hauptbahnhofs wird noch später fertig als gedacht. Das schreibt die Frankfurter Allgemeine Zeitung. Demnach muss die Eröffnung des neuen unterirdischen Bahnhofs auf Ende 2031 verschoben werden. Grund sind demnach drastische Versäumnisse bei der Deutschen.

0: Ein gemeinsamer deutsch-französischer Kampfjet, das war der Plan. Ab 2040 sollte er fertig sein. Daraus aber wird nichts. Das Projekt ist jetzt offiziell vom Tisch. Der Élysée-Palast hat bestätigt, dass das Milliardenvorhaben wegen unüberbrückbarer Differenzen zwischen den beteiligten Rüstungsunternehmen gestoppt wird. Streit gab es vor allem über Zuständigkeiten und die technischen Anforderungen an den neuen Jet. Der gemeinsame Kampfjet sollte der Ersatz für Eurofighter und Rafale werden. Sonne, Mariachi-Musik, Sombreros und gute Stimmung. Darauf hoffen die Fans und Verantwortlichen bei der Fußball-WM zum Auftakt in Mexiko-Stadt. Am Donnerstagabend deutscher Zeit ist auch die Eröffnungsfeier schon geplant. Das Auftaktspiel zwischen Gastgeber Mexiko und Südafrika findet statt. Aber der mexikanische Wetterdienst warnt jetzt vor Gewitter und starkem Regen. Dennis Düttmann berichtet für uns aus Lateinamerika.
1: Bereits seit Tagen regnet es in der Millionenmetropole, vor allem am Nachmittag, zum Teil heftig. Das ist in der Regenzeit aber durchaus üblich. Kurz vor der WM-Eröffnung zieht außerdem Tropensturm Boris auf den Badeort Acapulco an der mexikanischen Pazifikküste zu. In den Bundesstaaten Guerrero und Oaxaca wird mit starken Niederschlägen gerechnet.
2: Jetzt das Wichtigste aus Franken
3: mit Christian Wahle. Nach dem tödlichen Segelfliegerabsturz bei Greding gibt es jetzt erste Erkenntnisse zur Ursache. Die Polizei geht derzeit von einem Pilotenfehler aus. Hinweise auf einen technischen Defekt oder Drittverschulden gibt es keine. Allerdings laufen die Ermittlungen weiter. Bis sie abgeschlossen sind, wird es vermutlich Wochen bis Monate dauern, so die Polizei. Das Segelflugzeug war beim Start mit einer Seilwinde abgestürzt. Es prallte mit voller Wucht in ein Feld. Der 61-jährige Pilot starb noch an der Unfallstelle.

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2: Ja, neue Woche, neues Glück. Gilt besonders für die Kleeblattstadt Fürth. Welche Highlights die Woche anstehen, hören wir jetzt von Oberbürgermeister Thomas Jung. Guten Morgen nach Fürth ins Rathaus.
3: Ja, in Fürth ist viel geboten. Einmal, wer auf elektronische Musik steht, der sollte am Freitag, 12. Juni ab 16 Uhr, das Spring Break Stadeln Open Air nicht verpassen. Überregionale Kultveranstaltung an diesem Wochenende, also tolle elektronische Musik. Das Wochenende hat aber noch mehr zu bieten, nämlich voll im Zeichen der Bewegung. Am Samstag der Kiezmarathon an der Julius-Hirsch-Sporthalle und dann am Sonntag der richtige Metropolmarathon von Fürth nach Nürnberg. Also von den Kleinsten bis zu den Ältesten, alle können am Wochenende laufen und Start ist jeweils in Fürth. Und für Kinder, wenn wir schon dabei sind, da kann man was Gutes tun. Wir haben nämlich eine tolle Benefizveranstaltung, Essen für Bildung. Am Sonntag, 14. Juni, ab 11 Uhr in der Stadthalle, gibt es für 10 Euro leckere Gerichte und der Erlös geht total an bedürftige Kinder. Essen für Bildung, man tut sich was Gutes und den Kindern.
2: Danke, Oberbürgermeister Dr. Thomas Jung. Tolle Highlights auf Fürth. Dankeschön und schönen Start in die Woche.
3: Sehr gerne. Alles Gute. Tschüss.
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1: Was soll ich denn mit dem Kind? Soll ich Milch machen und rumsitzen oder was? Ich muss fahren.
2: Tja, die ungewollte Schwangerschaft ist nicht das einzige Problem, das die quirlige Fahrradkurierin Valeska in Sommer auf Asphalt hat. Denn eines Tages steht ihr Vater Bert vor der Tür ihrer Hamburger Wohnung.
3: Wie lange wolltest du denn so bleiben?
4: Nicht lange. Ich will auch gar nicht stören.
3: Nein, du störst nicht. Wie lange ist denn nicht so lange?
5: 3-4 Tage. Ich buche mein Hotel.
3: Nein, 3 Tage sind okay. Also 3-4. Ich meine, 4 gehen theoretisch auch. Ja.
2: Bert erzählt seiner Tochter, dass er nur für einen Kurzurlaub da ist. Das stimmt aber.

0: nicht. Und Valeska erfährt schon bald den wahren Grund für seinen Besuch.
1: Ich muss dir was sagen. Ich bin gar nicht hier, um Urlaub zu machen. Ich bin hier, weil bei mir was nicht so gut ist. Vor 2 Wochen bin ich auf Arbeit im Friseursalon zusammengebrochen. Sanitäter, Krankenwagen, das volle Programm.
0: Auch wenn es jetzt gerade an der Wohnungstür klingelt, Valeska erfährt dennoch, dass ihr Vater Krebs hat. Einen schwer zu heilenden Gehirntumor, sagt der Onkel Doktor im Krankenhaus.
2: Der Tumor liegt direkt an einer wichtigen Arterie. Das macht die Operation äußerst riskant. Denken Sie in Ruhe drüber nach.
3: Ich trau dem nicht. Was ist, wenn er diese Ader trifft?
4: Verblutig.
3: Ja, genau. Und wenn er zu viel wegschneidet, dann wirst du Gemüse und dann
4: muss von dir gewaschen werden, die Gemüse. Denk dran, Gemüse immer waschen, besonders in der Schwangerschaft.
3: Mais, nimm das doch mal ernst.
4: Klingst ja wie dein Vater.
0: Gehirntumor, ungewollte Schwangerschaft, die Zutaten sind nicht gerade leicht verdaulich. Aber Sommer auf Asphalt ist trotzdem eine sommerlich leichte und zu Herzen gehende Komödie geworden. Nicht zuletzt dank Hauptdarsteller Christoph Maria Herbst. Stefan Grundler, 98.6 Charivari, Kinoredaktion.

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7: Ich bin Yves Simon. Nach den Spezialkräften sollen jetzt auch Streifenpolizisten bei uns in Bayern Taser einsetzen, um Angreifer mit Stromschlägen außer Gefecht zu setzen. Bei der Polizeiinspektion Schweinfurt ist jetzt ein Pilotprojekt gestartet. Diese Testphase geht gut 6 Monate. Und neben Schweinfurt sind auch die Inspektionen in Augsburg und Regensburg mit eingebunden. Danach wird dann entschieden, ob Taser die Standardausrüstung der Streifenpolizisten ergänzen sollen. Nach der neuen Eskalation im Nahostkrieg haben Israel und der Iran ihre Angriffe doch wieder eingestellt. Der israelische Premierminister Netanyahu hat eine Feuerpause bestätigt. Trotzdem hat er angekündigt, den Einsatz gegen die Hisbollah im Libanon fortsetzen zu wollen. Die Hisbollah ist ja mit dem Iran verbündet. Die israelische Armee hat heute 10

0: Gemeinde in der Küstenstadt Tyros angegriffen und Bewohner eines Stadtteils dazu aufgefordert, sich in Sicherheit zu bringen. Wird aus Stuttgart 21 jetzt Stuttgart 31? Das Milliardenprojekt des neuen Stuttgarter Hauptbahnhofs wird noch später fertig als gedacht. Das schreibt die Frankfurter Allgemeine Zeitung. Demnach muss die Eröffnung des neuen unterirdischen Bahnhofs auf Ende 2031 verschoben werden. Grund sind demnach drastische Versäumnisse bei der Deutschen Bahn. Ein gemeinsamer deutsch-französischer Kampfjet, das war der Plan. Ab 2040 sollte er fertig sein. Daraus aber wird nichts. Das Projekt ist jetzt offiziell vom Tisch. Der Élysée-Palast hat bestätigt, dass das Milliardenvorhaben wegen unüberbrückbarer Differenzen zwischen den beteiligten Rüstungsunternehmen gestoppt wird. Streit gab es vor allem über Zuständigkeiten und die technischen Anforderungen an den neuen Jet. Der gemeinsame Kampfjet sollte der Ersatz für Eurofighter und Rafale werden. Sonne, Mariachi-Musik, Sombreros und gute Stimmung. Darauf hoffen die Fans und Verantwortlichen bei der Fußball-WM zum Auftakt in Mexiko-Stadt. Am Donnerstagabend deutscher Zeit ist auch die Eröffnungsfeier schon geplant. Das Auftaktspiel zwischen Gastgeber Mexiko und Südafrika findet statt. Aber der mexikanische Wetterdienst warnt jetzt vor Gewitter und starkem Regen. Dennis Düttmann berichtet für uns aus Lateinamerika.
1: Bereits seit Tagen regnet es in der Millionenmetropole, vor allem am Nachmittag, zum Teil heftig. Das ist in der Regenzeit aber durchaus üblich. Kurz vor der WM-Eröffnung zieht außerdem Tropensturm Boris auf den Badeort Acapulco an der mexikanischen Pazifikküste zu. In den Bundesstaaten Guerrero und Oaxaca wird mit starken Niederschlägen gerechnet.
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3: mit Christian Balle. Lust auf eine Radtour mit dem Nürnberger Oberbürgermeister? Markus König steigt wieder aufs Fahrrad und alle Bürgerinnen und Bürger sind eingeladen, beim mobilen Bürgertreffen dabei zu sein. Am frühen Mittwochmorgen startet die erste der 5 Touren unter dem Motto Guten Morgen Nürnberg. Dabei geht's in die Straßenbahnwerkstatt der VAG und ins Funkhaus Nürnberg. Als Abschluss rollt die Tour dann zum Hauptmarkt. Für die finale Ausfahrt im Juli können Interessierte ab sofort online eigene Vorschläge für Ziele und Themen einreichen. Mehr Infos gibt's auf unserer Website.
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1: Ich bin Yves Simon. Guten Morgen. Bundesfinanzminister Klingbeil kann sich eine Pflicht zur Betriebsrente gut vorstellen. In der ARD hat er einen Vorschlag von DGB-Chefin Fahimi unterstützt. Sie hatte kritisiert, dass bisher nur 20 Millionen Beschäftigte in Deutschland eine Betriebsrente haben. Klingbeil hat allerdings betont, dass dafür erstmal die Wirtschaft stabilisiert werden muss. Die israelische Luftwaffe hat eigenen Angaben zufolge über dem Süden des Landes eine Drohne aus dem Jemen abgefangen. Der Vorfall hat sich im Luftraum über der Hafenstadt Eilat am Roten Meer ereignet. Vorher hatte die mit dem Iran verbündete Houthi-Miliz im Jemen einen Angriff mit mehreren Raketen auf Israel für sich beansprucht. Den ersten direkten Angriff seit Beginn der Waffenruhe im Irankrieg Anfang April. Israel und der Iran hatten am Montag angekündigt, vorerst auf weitere Angriffe zu verzichten. Bei Elchingen in Schwaben, da ist letzten Monat ein Opel Manta aus der Donau gezogen worden. Der Fall

0: stellt die Polizei vor ein Rätsel. Möglicherweise ist das Auto 1972 nämlich gestohlen worden. Das soll jetzt eine Zeugin behauptet haben. Demnach hatte der Oldtimer ihrem Mann gehört. Aber wie das Auto Baujahr 1970 dann in den Fluss gekommen ist, das weiß auch sie nicht. Ein Angler hatte den Manta in der Donau entdeckt. Feuerwehr, Wasserwacht und THW haben ihn dann in einer aufwendigen Auktion in rund 5 Metern Tiefe gefunden und geborgen. In den USA hat die jährliche Entwicklerkonferenz von Apple begonnen. Hier stellt der Konzern traditionell künftige Software vor. Mit ganz besonderer Spannung erwartet wurden diesmal neue Funktionen mit künstlicher Intelligenz. Apple hat einen neuen Anlauf gemacht, KI im großen Stil im Alltag der Nutzer seiner Geräte zu bringen. Andrei Sokolov berichtet für uns.
1: Apple verspricht ja, die Sprachassistentin Siri, die es schon seit vielen Jahren gibt, zu einer wirklich nützlichen künstlichen Intelligenz zu machen. Das bedeutet nach Lesart des Konzerns, dass Siri Zugriff auf die Informationen der Nutzer haben muss, versteht, was ihre Situation gerade ist und gleichzeitig auf allen Geräten präsent sein muss, die die Menschen alltäglich nutzen.
2: Eine wechselhafte Zeit beginnt ab heute mit Temperaturen um 20 Grad, dazu Sonne, Wolken, Regen und Wind im Mix. Der Wind sorgt dann für schlechteres Wetter in den nächsten Tagen. Morgen nur noch 17 Grad, sehr wolkig, sehr grau. Nachmittags gibt es Regen, Temperaturen um 17 Grad, am Donnerstag nur noch 15 Grad. Aber dann geht's wieder aufwärts.
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2: Der seinen Kaffee vergessen hat unter der Maschine, den hole ich gleich mal. Ich spiele euch derweil ein bisschen Musik zum Wachwerden, zum Aufstehen. Old City gleich, Casey and the Sunshine Band mit Give It Up. Sting ist mit dabei und wir starten 1984 aus der One-Hit-Wonder-Kiste. Jetzt für euch Matthew Wilder und Break My Stride.
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0: 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Guten Morgen, es ist Dienstag. 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
0: Heute ist deutscher Mühlentag. Mühle. Okay. Welche Mühle ist gemeint? Die Getreidemühle oder auch das Spiel Mühle? Habe ich mit meiner Oma immer gespielt früher, da weiß ich noch. Oder vielleicht auch die Kaffeemühle. Das ist natürlich die wichtigste Mühle an diesem Dienstagmorgen, gell? Am Mühlentag. Namenstage haben heute Anna Maria, Ephraim, Felician, Grazia, Josef und der Primus. Glückwunsch. Kommt alle gut rein jetzt. Mit dem 80er, der alle wach macht. Casey and the Sunshine Band jetzt für euch hier. Und give it up!
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3: Ich bin Yves Simon. Guten Morgen. Bundesfinanzminister Klingbeil kann sich eine Pflicht zur Betriebsrente gut vorstellen. In der ARD hat er einen Vorschlag von DGB-Chefin Fahimi unterstützt. Sie hatte kritisiert, dass bisher nur 20 Millionen Beschäftigte in Deutschland eine Betriebsrente haben. Klingbeil hat allerdings betont, dass dafür erstmal die Wirtschaft stabilisiert werden muss. Die israelische Luftwaffe hat eigenen Angaben zufolge über dem Süden des Landes eine Drohne aus dem Jemen

0: abgefangen. Der Vorfall hat sich im Luftraum über der Hafenstadt Eilat am Roten Meer ereignet. Vorher hatte die mit dem Iran verbündete Houthi-Miliz im Jemen einen Angriff mit mehreren Raketen auf Israel für sich beansprucht. Den ersten direkten Angriff seit Beginn der Waffenruhe im Iran-Krieg Anfang April. Israel und der Iran hatten am Montag angekündigt, vorerst auf weitere Angriffe zu verzichten. Bei Elchingen in Schwaben, da ist letzten Monat ein Opel Manta aus der Donau gezogen worden. Der Fall stellt die Polizei vor ein Rätsel. Möglicherweise ist das Auto 1972 nämlich gestohlen worden. Das soll jetzt eine Zeugin behauptet haben. Demnach hatte der Oldtimer ihrem Mann gehört. Aber wie das Auto Baujahr 1970 dann in den Fluss gekommen ist, das weiß auch sie nicht. Ein Angler hatte den Manta in der Donau entdeckt. Feuerwehr, Wasserwacht und THW haben ihn dann in einer aufwendigen Auktion in rund 5 Metern Tiefe gefunden und geborgen. In den USA hat die jährliche Entwicklerkonferenz von Apple begonnen. Hier stellt der Konzern traditionell künftige Software vor. Mit ganz besonderer Spannung erwartet wurden diesmal neue Funktionen mit künstlicher Intelligenz. Apple hat einen neuen Anlauf gemacht, KI im großen Stil im Alltag der Nutzer seiner Geräte zu bringen. Andrei Sokolov berichtet für uns.
1: Apple verspricht ja die Sprachassistentin Siri, die es schon seit vielen Jahren gibt, zu einer wirklich nützlichen künstlichen Intelligenz zu machen. Das bedeutet nach Lesart des Konzerns, dass Siri Zugriff auf die Informationen der Nutzer haben muss, versteht, was ihre Situation gerade ist und gleichzeitig auf allen Geräten präsent sein muss, die die Menschen alltäglich nutzen.
2: Wetter heute wechselhafter auf jeden Fall als gestern noch. Temperaturen liegen um die 20 Grad. Morgen und Donnerstag geht es noch ein bisschen runter. Es wird noch ein bisschen grauer und auch nasser. Bei Temperaturen morgen um 17, am Donnerstag nur noch um 15 Grad. Aber dann sieht es wieder besser aus fürs Wochenende. Temperaturen über 20 Grad.
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2: Gestern wurde sie 75 und wir alle haben so ein bisschen Angst um sie auch. Es geht um Bonnie Tyler, wurde ja nach einem Noteingriff in einem Krankenhaus an der Algarve in Portugal ins künstliche Koma versetzt. Jetzt mussten schon die ersten Konzerte ihrer Europatournee abgesagt werden. Ja, wir drücken die Daumen und schicken natürlich liebe Grüße runter nach Portugal. Genesungswünsche an Bonnie Tyler haben wir gleich für euch. Hier Holding Out for Hero, die 80er und die 90er, jetzt mit London Beat. You Bring On The Sun.

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0: Es ist Dienstag, wir haben den 9. Juni und ihr seid genau richtig, wenn ihr auf 80er und 90er steht, gleich hier mit Alpha Will und Sounds Like a Melody auf 98.6 Charivari. Hier sind die Geburtstagskinder des Tages. Pietro Lombardi wird heute 34. Christina Stürmer wird heute 44, österreichische Pop-Rock-Sängerin. Dann, oh, Miro hat heute Geburtstag. Miroslav Klose wird 48. Alles Gute an den Pfalzner Weiher, wobei er ist ja auch gerade im Urlaub, vermute ich mal. Johnny Depp wird 63. Michael J. Fox wird 65. Und ja, dann verließen sie ihn. Euch allen, wenn ihr feiert, lasst krachen. Habt einen schönen Tag und bleibt alle gesund.
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1: Guten Morgen. Die Sonne blendet, der Himmel knallblau und ich laufe gut gelaunt in die Innenstadt. Gleich ein paar Ampeln kommen da hintereinander und vielleicht 20 Meter vor mir eine ältere Dame. Schwarze Sonnenbrille, Gehwagen. Zielstrebig schiebt sie ihn über die erste Ampel und da springen die beiden nächsten auf Rot. Oh, und die geht weiter. Halt! Das Rot! Bleib stehen, ruf ich. Und ich sehe sie quasi schon von Autos erfasst. Ich will versuchen, sie aufzuhalten. Und an der nächsten Verkehrsinsel habe ich sie erreicht. Und da steht sie eisern und schaut stur grad aus. Ich wollte in den Fall jetzt nicht unangenehm sein. Ich habe bloß solche Angst um sie. Und sie, ich kann das gut sehen. Und da kam kein Auto. Ihr jungen Leute denkt, wir Alten sind dumm. Oh. Also so wie ich mich um ihr Leben gesorgt hat, so geht's mir fast jetzt um ihre Würde. Ich wollte sie wirklich nicht bevormunden. Ich war nur so erschrocken. Nächstenliebe und Hilfsbereitschaft sind manchmal gar nicht so einfach. Ich glaube, die Dame und ich, wir sind im Guten auseinandergegangen. Und erst viel später ist mir aufgefallen, ey, die ist bei Rot über die Ampel. Also sowas. Bis zum nächsten Mal.
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2: Ich bin Oliver Urbanke. Guten Morgen. Die neuen Atomwaffenländer haben im vergangenen Jahr deutlich mehr in Atomwaffenarsenale investiert. Das geht aus einem Bericht der internationalen Kampagne zur Abschaffung von Atomwaffen hervor. Die Organisation spricht von umgerechnet über 100 Milliarden Euro. Zoita Sovali berichtet.
3: Mit Abstand am meisten Geld steckten die USA in ihr Atomwaffenarsenal, sogar mehr als alle anderen Atommächte zusammen. Dahinter folgen China, Großbritannien und Russland. Die Friedensorganisation hält die Summen für völlig unverhältnismäßig. Sie verweist darauf, dass schon die Ausgaben eines einzigen Tages ausreichen würden, um Millionen Menschen vor Hunger zu schützen. Auch den regulären Haushalt der Vereinten Nationen hätte man mit dem Geld über Jahrzehnte finanzieren können.
2: Die US-Regierung hat die massive Erhöhung der Gebühr für ein Arbeitsvisum gestoppt. Die Trump-Regierung hatte die Antragsgebühr im letzten Herbst auf $100.000 angehoben, um den Einsatz ausländischer Fachkräfte zu begrenzen. Das Gericht in Massachusetts sieht darin einen Eingriff in Zuständigkeiten des Kongresses und hob die Regel deswegen vorerst auf. Das Urteil ist noch nicht rechtskräftig. Handynutzung am Steuer bleibt ein größeres Problem. Der ADAC hat das jetzt wieder getestet. In einer Beobachtung in 5 Großstädten hatten 2,7% der Autofahrer und 1,4% der Radfahrerinnen und Fahrer verbotenerweise ihr Smartphone am Ohr. Hochgerechnet entspricht das rund 1 Milliarde Verstöße im Jahr. Mehr als jeder zweite Autofahrerin und Autofahrer gibt zu, schon mal beim Fahren telefoniert zu haben, ohne Freisprechanlage.
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5: Mit Tanja Scholl. Der Landkreis Erlangen-Höchstadt baut den ÖPNV weiter aus und bekommt dazu jetzt eine Finanzspritze vom Freistaat. Als erste Buslinie in Mittelfranken wurde die Expressbusverbindung zwischen Höchstadt an der Aisch und Erlangen in das Förderprogramm Landesbedeutsame Buslinien aufgenommen. Verkehrsminister Bernreiter hat den Förderbescheid von knapp 2,1 Millionen Euro persönlich im Landratsamt Erlangen-Höchstadt übergeben. Ziel des Förderprogramms ist es, den ÖPNV besser an zentrale Verkehrsachsen anzubinden. Ab September soll die Expressbuslinie 203E täglich verkehren. Sie verbindet Höchstadt in rund 45 Minuten mit Erlangen. Geplant sind dann 24 Fahrtenpaare an Werktagen, 13 an Samstagen sowie 7 an Sonn- und Feiertagen.
6: Danke, Tanja.
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6: Guten Morgen auf die Straßen. 3 Minuten nach 6 gleich. Aktuell keine Staus, keine Blitzer. Habt ihr einen für uns? Dann bitte seid so gut. Gebt kurz Bescheid unter 08000 98 6 98 6. Gute Fahrt euch rein.
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6: 16 Grad aktuell hier am Funkhaus in Nürnberg im Süden der Stadt. 15 Grad noch in Bruchschwabach, 15 Grad auch bei euch in Roth. Heute so ein Wolken-, Sonne-, Regen-Mix, alles mit dabei. Am Vormittag kann so ein bisschen tröpfeln.

0: 17, Temperaturen maximal um 20 Grad. Die nächsten Tage, ja, es wird kühler, 17 Grad morgen und am Donnerstag, dazu auch immer wieder mal Regen. Sonne ist ab und an mal mit dabei, allerdings bleibt es sehr durchwachsen und wechselhaft.
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0: Guten Morgen, kommt alle gut rein in diesen Dienstag, heute 9.06.26. Wir reisen mal musikalisch genau 40 Jahre back in time, 1986. Jetzt für euch hier Madonna und True Blue und Bryan Adams wartet gleich aus den 90ern.

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0: Lass mal strecken hier. Oh, schön. Ja, das tut gut. Gleich 6:12.
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0: So, Super E10 aktuell 1,83. Ein bisschen günstiger. In Fürth an der Tanke, zum Beispiel in der Magazinstraße. Heute Morgen für 1,78 Euro. Und Diesel kostet 1,85 Euro. Da ist es günstiger in Fürth auch an der Tanke in der Benno-Strauß-Straße für 1,78 Euro. Euch allen eine gute und eine unfallfreie Fahrt. So, Grüße gehen raus an alle, die gerade die Brotzeitdosen für die Kids packen. Wenn ich mich an meine belegten Brote erinnere, also ich hatte immer entweder Salami oder Mettwurst drauf und mein Banknachbar, der Markus, und ich haben ganz oft getauscht. Also er hatte meistens noch ein Brot dabei mit süßem Aufstrich, Nutella oder so. Oder ganz luxuriös hier. Manchmal hat er auch 1 Mark oder 2 Mark von seiner Mama mitbekommen. Und dann durfte er sich was kaufen beim Bäcker im Pausenhof. Wie ist das eigentlich heute mit den Brotzeiten für die Kids?
2: Ein belegtes Brot hatte ich dabei und Müsli.
3: Ich habe auch meistens Brot mit Butter und ein bisschen Wurst und Käse, aber auch Gemüse wie Gurken, Karotten waren oft auch dabei.
4: Milchschnitte oder auch Butterbrot.
5: Entweder Mama Brote geschmiert oder es gab hier beim Kiosk ein Käsebrötchen und einen Kakao.
6: Einen Apfel und ein Vollkornbrot mit Leberwurst.
7: Salamibrot, Obst natürlich, Gemüse.
8: Eine Butterbrezel von der Bäckerei. Von meiner Mama.
0: Ja, die Zeiten ändern sich aus dem Wurstbrot und den Apfelschnitzen.

wurden jetzt Lunchboxen mit Bio-Kia-Leinsamen-Bowl. Eins hat sich aber nicht geändert. Das Essen der anderen Kinder sieht grundsätzlich immer noch interessanter aus als das eigene. Hier ist 98.6 Charivari, 14 nach 6.

0: 10 vor 7. 6.20 Uhr, guten Morgen hier auf Charivari.
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0: Und ich liebe ja diese Hit-Rückblicke. Ich habe hier mal die Charts vom 9. Juni 1985 in den USA. Da war auf der 5 Howard Jones mit Things Can Only Get Better. Die 4. Wunderschöne Ballade von Billy Ocean. Suddenly. Auf der 3. Kennen wir alle. Harold Faltermeyer und Axel F. Die 2 kam von Bryan Adams. Mit Heaven. Und auf Platz 1, heute vor 41 Jahren in der wichtigsten Hitparade der Welt, Tears for Fears und Everybody Wants to Rule the World.

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zwei Minuten noch bis 6:30 hier auf eurem Lieblingssender. Hier ist 98.6 Charivari. Guten Morgen. Hallo? Da geht jemand ran. So, ich wollte was ganz anderes. Ich wollte nämlich mal kurz auf die Nachrichten schauen für euch hier. Und da haben Einbrecher in Schweig bei Nürnberg jetzt richtig fette Beute gemacht. Wie viel sie dort erbeutet haben

0: Und alles Weitere gleich hier von Tanja Schroll in den Nachrichten um 6:30.
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6: Ich bin Oliver Urbanke. Guten Morgen. Die neuen Atomwaffenländer haben im vergangenen Jahr deutlich mehr in Atomwaffenarsenale investiert. Das geht aus einem Bericht der internationalen Kampagne zur Abschaffung von Atomwaffen hervor. Die Organisation spricht von umgerechnet über 100 Milliarden Euro. Zoita Sovali berichtet.
7: Mit Abstand am meisten Geld steckten die USA in ihr Atomwaffenarsenal, sogar mehr als alle anderen Atommächte zusammen. Dahinter folgen China, Großbritannien und Russland. Die Friedensorganisation hält die Summen für völlig unverhältnismäßig. Sie verweist darauf, dass schon die Ausgaben eines einzigen Tages ausreichen würden, um Millionen Menschen vor Hunger zu schützen. Auch den regulären Haushalt der Vereinten Nationen hätte man mit dem Geld über Jahrzehnte finanzieren können.
6: Die US-Regierung hat die massive Erhöhung der Gebühr für ein Arbeitsvisum gestoppt. Die Trump-Regierung hatte die Antragsgebühr im letzten Herbst auf $100.000 angehoben, um den Einsatz ausländischer Fachkräfte zu begrenzen. Das Gericht in Massachusetts sieht darin einen Eingriff in Zuständigkeiten des Kongresses und hob die Regel deswegen vorerst auf. Das Urteil ist noch nicht rechtskräftig. Handynutzung am Steuer bleibt ein größeres Problem. Der ADAC hat das jetzt wieder getestet. In einer Beobachtung in 5 Großstädten hatten 2,7% der Autofahrer und 1,4% der Radfahrerinnen und Fahrer verbotenerweise ihr Smartphone am Ohr. Hochgerechnet entspricht das rund 1 Milliarde Verstöße im Jahr. Mehr als jeder zweite Autofahrerin und Autofahrer gibt zu, schon mal beim Fahren telefoniert zu haben, ohne Freisprechanlage.
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8: Mit Tanja Scholl. Einbrecher haben in Schweig bei Nürnberg jetzt fette Beute gemacht. In einem Wohnhaus am Mittelbückweg klauten sie Schmuck und Wertgegenstände im Wert von rund 300.000 Euro. Laut Polizei stiegen die Täter irgendwann zwischen vergangenem Donnerstag und Sonntag über ein Fenster im Obergeschoss ein. Genauer lässt sich der Einbruch aktuell nicht datieren. Die Nürnberger Kripo bittet jetzt mögliche Zeugen, sich zu melden.
9: Danke, Tanja.
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9: Alles Paletti, jetzt um 6:53. Keine Staus, keine Blitzer. Habt ihr einen entdeckt irgendwo oder ist euch was aufgefallen? Dann bitte gleich anrufen 08000 98 6 98 6. Kommt alle gut und sicher durch den Dienstag.
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9: So, Wetter heute wechselhaft, nochmal Sonne am Nachmittag. Temperaturen liegen aktuell schon um die 15 Grad in Regelsbach, in Rosthal und auch bei euch in Veitsbronn. Morgen und Donnerstag, vor allem auch am Freitag, dann wechselhafteres Wetter durchwachsen mit Sonne, Wolken, eher Wolken, die überwiegen. Temperaturen liegen um die 17 Grad.
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9: Direkt aus dem Radio an den Frühstückstisch. Guten Morgen. Vielleicht habt ihr ja das erste Woschweckler schon gegessen oder ihr seid Vegetarier. Vielleicht auch vegan unterwegs oder ihr ernährt euch frutarisch, flexitarisch

0: oder seid Pesketarier. Also Comedian Christoph Fritz, kennt da auch jemanden?
1: Zum Beispiel eine gute Bekannte, die wohnt seit April in Finnland und die bezeichnet sich selbst als Vegetarierin. Und vor ein paar Wochen schickt sie mir ein Bild, auf dem sie gerade eine Elchlasagne isst.
0: Eine Elchlasagne, okay. Und warum sie das getan hat, das erzählt er gleich bei Deutschlands beste Comedians in 7 Minuten. Nach dem 80er von Aha und dem 90er jetzt von Roxette.
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0: ich weiß nicht, irgendwie, aha, die hatten was in ihrer Musik, was mir ständig Gänsehaut bereitet. Immer noch Hunting High and Low, 6.43 Uhr.
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0: Also, dass Vegetarier auch mal Fleischtomaten essen, okay, das kann man auch nachvollziehen. Aber Comedian Christoph Fritz, der kennt da jemanden und das geht eindeutig zu weit.
2: Ich habe überhaupt sehr viele Freundinnen und Freunde in meinem Bekanntenkreis, die sich fleischlos ernähren. Zum Beispiel eine gute Bekannte, die wohnt seit April in Finnland und die bezeichnet sich selbst als Vegetarierin. Und vor ein paar Wochen schickt sie mir ein Bild, auf dem sie gerade eine Elchlasagne isst. Eine Elchlasagne. Ich frage sie daraufhin, ob sie jetzt keine Vegetarierin mehr ist. Sie darauf, sicher bin ich immer noch Vegetarierin, aber der Elch hat ein glückliches Leben in Freiheit und solche Tiere sich gern. Da habe ich zwei kleine Probleme mit der Aussage. Erstens, offensichtlich nicht, wie Vegetarismus funktioniert. Du kannst kein Vegetarier sein und gleichzeitig hin und wieder ein Tier essen, weil es so ein glückliches Leben in Freiheit hatte. Genauso wenig kann ich ein heterosexueller Mann sein, aber hin und wieder mit einem anderen Typen schnackseln, weil der so ein glückliches Leben in Freiheit hatte.
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0: 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Immer wenn Atomic Kitten oder die No Angels laufen, gibt es Tickets zu gewinnen.
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2: Meister Micha, guten Morgen.
0: Morgen, Micha. Du bist so gut gelaunt heute Morgen schon.
2: Ja, aber ich höre gerade, ich bin doch nicht richtig.
0: Es kommt drauf an, was du möchtest.
2: Doch, ich bleib dran. Ich nehme Karten für Samstag.
0: Ja. Ja, du freust dich ja zurecht. Du hast zwei Tickets jetzt gewonnen, Micha.
2: Ja, geil, danke schön.
0: Auf welche Band, auf welchen DJ-Künstler freust du dich am allermeisten?
2: Mehr so auf die House und Techno-Area.
0: Ah, okay, also so Dahul, Dune, Quicksilver, die Geschichte.
2: Genau.
0: Ja, wunderbar. Ja, tolle Zeiten damals.
2: Ja, sehr geil.
0: Okay, dann bleib kurz in der Leitung und dann freuen wir uns zusammen auf den Samstag Happy Life Open Air am Airport.
2: Danke.
0: Und irgendwann, heute passiert es nochmal, dann laufen nochmal die No Angels oder nochmal Atomic Kitten und dann gibt es nochmal Tickets zu gewinnen für Happy Life Open Air.

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5: Ich bin Oliver Urbanke. Guten Morgen. Die 9 Atommächte der Welt haben im vergangenen Jahr 19% mehr in Atomwaffenarsenale investiert als im Jahr davor. Das geht aus einem Bericht der internationalen Kampagne zur Abschaffung von Atomwaffen hervor. Sie beziffert den Gesamtbetrag auf umgerechnet rund 100 Milliarden Euro. Das meiste Geld haben die USA ausgegeben. Nach eigenen Angaben hat Russland mit 5.420 die meisten Atomwaffen. Die Grünen setzen die schwarz-rote Koalition beim BAföG unter Druck. Im Bundestag soll nach dem Willen der Fraktion am Donnerstag namentlich über eine Vorlage zur Anhebung der BAföG-Sätze abgestimmt werden. Katrin Müller berichtet.
6: Eine schrittweise BAföG-Erhöhung ab dem kommenden Wintersemester steht eigentlich im Koalitionsvertrag. Bundesforschungsministerin Bär von der CSU glaubt aber nicht, dass sie kommt. Die SPD reagierte empört. Sie will die Leistung für Studierende ähnlich wie die Grünen erhöhen. Demnach soll der BAföG-Grundbedarf um knapp 90 Euro auf 563 Euro pro Monat steigen und künftig automatisch an die Höhe der Grundsicherung angepasst werden. Mit ihrem Antrag bringen die Grünen Schwarz-Rot nun in Zugzwang.
5: Nach dem Brand in einem Umspannwerk in Reutlingen verdichten sich die Hinweise auf eine Brandstiftung. Ermittler konnten einen möglichen Brandbeschleuniger sichern. Der Staatsschutz und das Antiterrorzentrum beim LKA haben die Ermittlungen übernommen. Zeitweise waren zehntausende Menschen in Reutlingen ohne Strom.
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7: Mit Tanja Scholl. Nach dem Brand der Turnhalle der Wiesenschule in Nürnberg-Steinbühl ist der Schulbetrieb dort jetzt wieder angelaufen. Laut Stadt findet der Sportunterricht wie geplant andernorts statt. Die rund 460 Schülerinnen und Schüler nutzen jetzt die Sporthalle des Post-SV in der Landgrabenstraße. Außerdem steht voraussichtlich auch der Aktivspielplatz Tunnelstraße in der Schlossegger Straße zur Verfügung. Für das kommende Schuljahr will die Stadt dann alternative Lösungen mit benachbarten Schulen und Vereinen abstimmen. Bei dem Brand vor rund 2,5 Wochen war die Turnhalle komplett zerstört worden.
8: Danke, Tanja.
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8: 7:03. Guten Morgen auf die Straßen. Aktuell keine Staus, keine Blitzer. Habt ihr was gesehen? Dann bitte gebt Bescheid unter 08000 98 6 98 6. Gute Fahrt euch allen.
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8: Relativ grauer Morgen heute mit Temperaturen aktuell um die 16 Grad. Teilweise tröpfelt es auch schon ein bisschen. Das kann uns heute immer wieder mal passieren, dass es etwas regnet. Am Nachmittag dann freundlicher, mehr Sonne bei 20 Grad. Morgen, Donnerstag und Freitag sehr durchwachsen und kühl bei 17 Grad.
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8: Manchmal denkt man sich, jetzt sag mal, du hast doch nicht mal alle Tassen im Schrank. Und manche Menschen, ja, die haben echt nicht mehr alle Tassen im Schrank. Was sie dafür sonst im Schrank haben, das haben wir 100 Franken gefragt. Die Top-Antworten gibt's gleich hier im Franken-Duell mit Silvia und Thomas aus Nürnberg. Machen wir nach Phil Collins aus den 80ern und die 90er jetzt mit Cher. Yeah.
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0: Mal Hand hoch, wer hat gerade mitgetrommelt? Alle. Ja, 7:12, schönen guten Morgen. Und wir waren wieder unterwegs mit 98.6 Charivari. Mit vielen, vielen Fragen und noch mehr Hoffnung auf Antworten.
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0: Guten Morgen an Silvia.
2: Guten Morgen, Christoph.
0: Und der Thomas ist dran.
3: Guten Morgen.
0: Geht's euch gut soweit?
2: Ja.
3: Ja.
0: Wunderbar, habt doch noch alle Tassen im Schrank. Ich frage das deswegen, weil wir nämlich 100 Franken gefragt haben. Was steht bei euch im Küchenschrank? Und Silvia darf zuerst antworten.
2: Da nehme ich dann den Kaffee Humpen, also die größere Tasse, den Humpen.
0: Den Humpen oder sagst du nur Tassen erstmal?
2: Nee, ich sagte also den Kaffeebecher, diesen Humpen, sag ich.
0: Den Kaffeebecher Humpen.
2: Mhm. Oh.
0: Nee.
2: Okay.
0: Thomas, was meinst du?
3: Ich sag Teller.
0: Teller. Ja, das war mit dabei in den Top 5 Antworten. Silvia, Tassen wäre die Top-Antwort gewesen einfach.
2: Ach ja.
0: Einfach okay. Tassen.
2: Ja.
0: 16 Mal kamen Tassen, 15 Mal die Teller, Thomas. Die Gläser hatten 12 auf der Liste, Honig 10 und was steht noch im Küchenschrank? Natürlich das Nutella. Ist doch klar. Silvia, danke dir fürs Mitspielen.
2: Ja, danke dir.
0: Schöne Woche. Ciao.
2: Ja, tschüss. Ciao.
0: Thomas.
3: Jo.
0: Wir laden dich ein. Du kriegst 50 Euro für Zeit und Raum und für

0: die Rote Bar.
1: Okay, vielen Dank.
0: Lass dir schmecken.
1: Jo, danke.
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0: Kommt alle gut rein. Wir geben euch das gute Gefühl zum Start in diesen Dienstag. Hier ist 98.6 Charivari, 7.22 Uhr, 8 Minuten vor halb 8.
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0: Ja, und das gute Gefühl ist wahrscheinlich gleich wieder weg, wenn die Tanklampe angeht. Wir gucken mal ganz kurz, damit ihr besser planen könnt beim Tanken. Super E10 kostet aktuell 1,83, geht ein bisschen günstiger in Fürth. An der Tanke in der Magazinstraße für 1,78 und Diesel kostet zur Stunde 1,85. Auch hier ist die Tanke in Fürth ganz weit vorne für 1,78 Euro dort. Euch allen eine gute und unfallfreie Fahrt. 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
6: Ich bin Oliver Urbanke. Guten Morgen. Die 9 Atommächte der Welt haben im vergangenen Jahr 19% mehr in Atomwaffenarsenale investiert als im Jahr davor. Das geht aus einem Bericht der internationalen Kampagne zur Abschaffung von Atomwaffen hervor. Sie beziffert den Gesamtbetrag auf umgerechnet rund 100 Milliarden Euro. Das meiste Geld haben die USA ausgegeben. Nach eigenen Angaben hat Russland mit 5.420 die meisten Atomwaffen. Die Grünen setzen die schwarz-rote Koalition beim BAföG unter Druck. Im Bundestag soll nach dem Willen der Fraktion am Donnerstag namentlich über eine Vorlage zur Anhebung der BAföG-Sätze abgestimmt werden. Katrin Müller berichtet.
7: Eine schrittweise BAföG-Erhöhung ab dem kommenden Wintersemester steht eigentlich im Koalitionsvertrag. Bundesforschungsministerin Bär von der CSU glaubt aber nicht, dass sie kommt. Die SPD reagierte empört. Sie will die Leistung für Studierende ähnlich wie die Grünen erhöhen. Demnach soll der BAföG-Grundbedarf um knapp 90 Euro auf 563 Euro pro Monat steigen und künftig automatisch an die Höhe der Grundsicherung angepasst werden. Mit ihrem Antrag bringen die Grünen Schwarz-Rot nun in Zugzwang.
6: Nach dem Brand in einem Umspannwerk in Reutlingen verdichten sich die Hinweise auf eine Brandstiftung. Ermittler konnten einen möglichen Brandbeschleuniger sichern. Der Staatsschutz und das Antiterrorzentrum beim LKA haben die Ermittlungen übernommen. Zeitweise waren zehntausende Menschen in Reutlingen ohne Strom.
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9: Mit Tanja Scholl. Vom Kleeblatt zur Kaiserburg. Am Sonntag steigt zwischen Nürnberg und Fürth wieder der Sparkassen-Metropol-Marathon. Wer noch mitlaufen will, sollte sich schnell eine Startnummer sichern, denn es gibt nur noch wenige Restplätze. Zur dritten Ausgabe ist eine Rekordzahl von über 7.300 Teilnehmern am Start. Allein 4.000 beim Halbmarathon. Los geht es mit dem städteübergreifenden Lauf-Event, diesmal am Julius-Hirsch-Sportzentrum in Fürth. Der Zieleinlauf ist auf dem Nürnberger Hauptmarkt. Entlang der Strecke sorgen wieder zahlreiche Stimmungsnester für die richtige Unterstützung. Übrigens, auch viele Stadtoberhäupter der Region sind wieder dabei, unter anderem die Oberbürgermeister aus Nürnberg, Fürth und Schwabach.
10: Danke, Tanja.
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10: 7:53, auffällig ruhig heute Morgen. Ganz normaler Berufsverkehr, keine aktuellen Staus oder Blitzer gemeldet. Habt ihr einen gesehen, dann gebt Bescheid. 0800 98 6 98 6. Kommt alle gut an.
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10: Meine Frau sagt gestern zu mir, du redest immer dieser Schafskälte. Ja, es ist ja noch Schafskälte, aber die geht ja noch bis zum 11., also bis Donnerstag. Deswegen auch heute so ein bisschen wechselhafter. Temperaturen aktuell um 16 Grad in Beringersdorf, in Mögeldorf und auch bei euch in Höfen. Heute also, ja, so ein bisschen durchwachsen. Am Vormittag kann es noch ein bisschen tröpfeln. Am Nachmittag kommt dann zunehmend die Sonne raus. Und die sollten wir irgendwie genießen, denn die nächsten Tage wird es noch ein bisschen wechselhafter. Temperaturen sinken auf 17 Grad.
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10: Ja, übermorgen geht die Fußball-WM los und mir ist aufgefallen, wir haben noch gar keinen WM-Song. Also so wie 2006 zum Beispiel.
13: Ja.

0: Den gab es ja dann 2010 gleich nochmal. Text ein bisschen abgeändert. Oder dann 2014 hier. Andreas Burani. Große Nummer. Auf uns. Und um einen WM-Song aus den 80ern geht's gleich bei mir hier im 80er-Quiz in 7 Minuten. Nach Michael Jackson und The Human League.
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0: Dienstagmorgen, gleich 7:45 hier auf 98.6 Charivari. Guten Morgen.
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0: So, Donnerstag geht's los. Fußball-WM in USA, Mexiko und Kanada. Und spätestens seit 1974 hatten wir ja in jedem Jahr einen WM-Song. Früher hat die Nationalmannschaft immer mitgesungen, wie damals bei der WM im eigenen Land 1974. Fußball ist unser Leben. Oder 1978 dann mit Udo Jürgens. Buenos Dias, Argentina. 1982 in Spanien. Da durfte Michael Schanze ran. Olé España. Und 1990 dann nochmal Udo Jürgens. Wir sind schon auf dem Brenner.

0: So, ihr habt es vielleicht gemerkt, ich habe ein Jahr ausgelassen, nämlich die WM 1986, damals ja auch schon in Mexiko. Wer hat denn damals die Fußballhymne für diese Weltmeisterschaft für uns in Deutschland gesungen? Wer weiß das? Oder wer kann am schnellsten googeln? 0800 98 6 98 6. Wer hat die Fußballhymne für die WM 1986 in Mexiko gesungen aus deutscher Sicht? Ruf kurz durch. Wir lösen gleich auch nach Avril Lavigne und Mike and the Mechanics.
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0: Guten Morgen. 8 Minuten vor 8 mittlerweile.
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0: Ja, es geht um die WM-Songs. Seit 1974 hatten wir eigentlich bei jeder WM einen. Wie den hier zum Beispiel 74. Fußball ist unser Leben. Buenos Dias. Oder Jürgens 78. Buenos Dias, Argentina. Mein Weg zu dir. Michael Schanze dann 1982 in Spanien. Olé España. Und dann durfte Udo Jürgens nochmal singen mit der Fußballnationalmannschaft 1990. Wir sind schon auf dem Brenner.

0: Ja, da kam Freude auf, genau. So. Aber wer hat denn die Fußballhymne für die WM 1986 in Mexiko gesungen? Das ist die Frage heute. 08.098.6.
1: Guten Morgen, Christoph. Hier ist die Gerda.
0: Gerda.
1: Ich würde sagen, das war der Peter Alexander.
0: Peter Alexander. Ja. Du hast recht. Mexico mi amor. Ich habe mir gestern noch mal das Video angeguckt, als die Aufnahme stattfand mit Peter Alexander und der deutschen Fußballnationalmannschaft. Wie die Spieler geguckt haben, ne? Also total peinlich berührt. So, um Gottes Willen, was muss ich da für eine Scheiße singen?
1: Ja, mal müssen sie durch, ne?
0: Da mussten sie durch damals. Gerda, du hast recht und du bist damit im Verlosungstopf für Freitag. Es geht in dieser Woche um 2 Tickets für Nürnberg-Bad.
1: Das ist schön. Da würde ich mich sehr freuen.
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2: Ich bin Oliver Urbanke. Guten Morgen. Das Smartphone während der Fahrt zu benutzen, ist laut ADAC zu einer gefährlichen Gewohnheit für einige Menschen geworden. Bei einer Beobachtung des ADAC in 5 Großstädten nutzten knapp 3% der Autofahrer und 1,4% der Rad- und E-Scooterfahrer das Handy während der Fahrt. Hochgerechnet entspricht das rund 1 Milliarde Verstöße im Jahr. 3.200 Euro jede Sekunde. So viel investieren die neuen Atommächte in ihre nuklearen Waffen. Laut der internationalen Kampagne zur Abschaffung von Atomwaffen sind die Ausgaben im letzten Jahr um knapp 20% gestiegen. Sie liegen jetzt bei insgesamt 119 Milliarden US-Dollar. Die USA haben mit knapp 70 Milliarden das meiste Geld investiert. Dahinter folgen China, Großbritannien und Russland. In den USA hat die jährliche Entwicklerkonferenz von Apple begonnen. Hier stellt der Konzern traditionell künftige Software vor. Mit besonderer Spannung erwartet wurden diesmal neue Funktionen mit künstlicher Intelligenz. André Sokolov berichtet.
3: Apple verspricht ja die Sprachassistentin Siri, die es schon seit vielen Jahren gibt, zu einer wirklich nützlichen künstlichen Intelligenz zu machen. Das bedeutet nach Lesart des Konzerns, dass Siri Zugriff auf die Informationen der Nutzer haben muss, versteht, was ihre Situation gerade ist und gleichzeitig auf allen Geräten präsent sein muss, die die Menschen alltäglich nutzen.
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4: Mit Tanja Scholl. Der Landkreis Erlangen-Höchstadt baut den ÖPNV weiter aus und bekommt dazu jetzt eine Finanzspritze vom Freistaat. Als erste Buslinie in Mittelfranken wurde die Expressbusverbindung zwischen Höchstadt an der Aisch und Erlangen in das Förderprogramm Landesbedeutsame Buslinien aufgenommen. Verkehrsminister Bernreiter hat den Förderbescheid von knapp 2,1 Millionen Euro persönlich im Landratsamt Erlangen-Höchstadt übergeben. Ziel des Förderprogramms ist es, den ÖPNV besser an zentrale Verkehrsachsen anzubinden. Ab September soll die Expressbuslinie 203E täglich verkehren. Sie verbindet Höchstadt in rund 45 Minuten mit Erlangen. Geplant sind dann 24 Fahrtenpaare an Werktagen, 13 an Samstagen sowie 7 an Sonn- und Feiertagen.
5: Danke, Tanja.
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5: Um kurz nach 8, ganz normaler Berufsverkehr, keine konkreten Staus oder Blitzer. Habt ihr was gesehen, dann bitte gleich durchrufen. 08000 98 6 98 6. Euch allen eine gute Fahrt.
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5: 17 Grad in Buch, in Aibach und auch in Limbach. Heute ein wechselhafter Tag. Am Vormittag kann es noch ein bisschen Regen geben. Gegen Mittag lockert es dann auf. Temperaturen am Nachmittag bei Sonnenschein um 20 Grad. So, morgen, Donnerstag und Freitag, sehr grau, wechselhaft, immer wieder mal Regen möglich bei Temperaturen um die 17 Grad.
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5: Guten Morgen, vielleicht habt ihr das erste Wurstweckler schon gegessen oder ihr seid Vegetarier. Vielleicht auch vegan unterwegs oder ihr ernährt euch frutarisch, flexitarisch oder seid Pesketarier. Comedian Christoph Fritz kennt da auch jemanden.
8: Zum Beispiel eine gute Bekannte, die wohnt seit April in Finnland und die bezeichnet sich selbst als Vegetarierin. Und vor ein paar Wochen schickt sie mir ein Bild, auf dem sie gerade eine Elchlasagne isst.
5: Eine Elchlasagne? Okay, warum sie das getan hat, das erzählt sie gleich hier, beziehungsweise er. In 7 Minuten Deutschlands beste Comedians nach Elton John, 90er Circle of Life und ein 80er Klassiker jetzt mit Robert Palmer und

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0: Also, dass Vegetarier auch mal Fleischtomaten essen. Okay, das kann man auch nachvollziehen. Aber Comedian Christoph Fritz, der kennt da jemanden. Und das geht eindeutig zu weit.
2: Ich habe überhaupt sehr viele Freundinnen und Freunde in meinem Bekanntenkreis, die sich fleischlos ernähren. Zum Beispiel eine gute Bekannte, die wohnt seit April in Finnland und die bezeichnet sich selbst als Vegetarierin. Und vor ein paar Wochen schickt sie mir ein Bild, auf dem sie gerade eine Elchlasagne isst. Eine Elchlasagne. Ich frage sie daraufhin, ob sie jetzt keine Vegetarierin mehr ist. Sie darauf, sicher bin ich immer noch Vegetarierin, aber der Elch hat ein glückliches Leben in Freiheit und solche Tiere sich gern. Da habe ich zwei kleine Probleme mit der Aussage. Erstens, offensichtlich nicht, wie Vegetarismus funktioniert. Du kannst kein Vegetarier sein und gleichzeitig hin und wieder ein Tier essen, weil es so ein glückliches Leben in Freiheit hatte. Genauso wenig kann ich ein heterosexueller Mann sein, aber hin und wieder mit einem anderen Typen schnackseln, weil der so ein glückliches Leben in Freiheit hatte.
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0: Me a man after midnight. Ja. Madonna. Wir sind alle jetzt schon hier total in Feierstimmung und freuen uns schon auf den Samstag.
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0: Ja, nur noch viermal schlafen, dann feiern wir zusammen auf dem Airport Nürnberg und auf dem Festivalgelände tut sich schon was. Der Aufbau läuft, die zwei Bühnen und die Dixies stehen schon. Jetzt gibt es noch ein paar Fragen zu klären. Was darf eigentlich mit aufs Gelände? Was ist dieses Cashless? Und gibt es Wasserstellen? Kollegin Steffi war vor Ort.
2: Und bei mir ist der Leon von Werk B. Leon, erzähl mal, was dürfen wir am Samstag hier alles mit reinnehmen?
3: Ja, also mitnehmen dürft ihr auf jeden Fall Geldbeutel, Gürteltaschen, Bauchtaschen, generell Taschen kleiner als A4, ist alles erlaubt. Was ihr nicht mitbringen dürft, sind tatsächlich Rucksäcke, die dann größer sind als A4. Wir haben auch leider hier am Flughafen keine Gepäckaufbewahrung, das heißt, besser zu Hause lassen. Ansonsten sind Speisen und Getränke natürlich verboten, alle Behältnisse sind verboten. Was aber geht, ist Sonnencreme, Desinfektionsmittel, das dürft ihr dabei haben.
2: Was wir ja auch nicht brauchen, ist Kleingeld, weil hier ist alles cashless. Leon, erklär uns das mal bitte.
3: Genau, bei uns zahlt ihr ganz entspannt und easy mit dem Festivalbändchen. Ihr habt quasi einen kleinen Chip auf eurem Bändchen, den könnt ihr euch vorab aufladen. Ist sehr zu empfehlen. Auf happylife.events cashless auswählen, kurz den Account registrieren, Ticket verknüpfen und dann seid ihr schon ready. Ihr habt am Eingang euer Bändchen und schon das Geld aufgeladen. Ansonsten ist es natürlich aber auch noch am Festivalgelände dann möglich.
2: Und für den spontanen Durst gibt es hier Wasserstellen, richtig?
3: Genau, wir haben kostenfreie Wasserstellen auf dem Gelände, wo ihr dann euch auch euer Becher oder eure Flasche dann auffüllen könnt, wenn ihr euch was gekauft habt.
2: Mega, ich freue mich riesig.
3: Wir freuen uns auch, nicht mehr lange.
0: Ja, und es gibt noch Tickets zu gewinnen bei uns hier, wenn Atomic Kitten oder die No Angels laufen im Programm. Dann gleich durchrufen 08000 98 6 98 6. Toi, toi, toi.
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6: Ich bin Oliver Urbanke. Guten Morgen. Das Smartphone während der Fahrt zu benutzen, ist laut ADAC zu einer gefährlichen Gewohnheit für einige Menschen geworden. Bei einer Beobachtung des ADAC in 5 Großstädten nutzten knapp 3% der Autofahrer und 1,4% der Rad- und E-Scooterfahrer das Handy während der Fahrt. Hochgerechnet entspricht das rund 1 Milliarde Verstöße im Jahr. 3.200 Euro jede Sekunde. So viel investieren die neuen Atommächte in ihre nuklearen Waffen. Laut der internationalen Kampagne zur Abschaffung von Atomwaffen sind die Ausgaben im letzten Jahr um knapp 20% gestiegen. Sie liegen jetzt bei insgesamt 119 Milliarden US-Dollar. Die USA haben mit knapp 70 Milliarden das meiste Geld investiert. Dahinter folgen China, Großbritannien und Russland. In den USA hat die jährliche Entwicklerkonferenz von Apple begonnen. Hier stellt der Konzern traditionell künftige Software vor. Mit besonderer Spannung erwartet wurden diesmal neue Funktionen mit künstlicher Intelligenz. Andrei Sokolov berichtet.
7: Apple verspricht ja die Sprachassistentin Siri, die es schon seit vielen Jahren gibt, zu einer wirklich nützlichen künstlichen Intelligenz zu machen. Das bedeutet nach Lesart des Konzerns, dass Siri Zugriff auf die Informationen der Nutzer haben muss, versteht, was ihre Situation gerade ist und gleichzeitig auf allen Geräten präsent sein muss, die die Menschen alltäglich nutzen.
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8: Mit Tanja Scholl. Einbrecher haben in Schwaig bei Nürnberg jetzt fette Beute gemacht. In einem Wohnhaus am Mittelbückweg klauten sie Schmuck und Wertgegenstände im Wert von rund 300.000 Euro. Laut Polizei stiegen die Täter irgendwann zwischen vergangenem Donnerstag und Sonntag über ein Fenster im Obergeschoss ein. Genauer lässt sich der Einbruch aktuell nicht datieren. Die Nürnberger Kripo bittet jetzt mögliche Zeugen, sich zu melden.
9: Danke, Tanja.
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9: Um 8:54, 2 Blitzer in Nürnberg-Golandstraße Richtung Bucherstraße und in Fürth-Seeackerstraße stadtauswärts. Habt ihr Staus und Blitzer für uns, dann bitte gleich an die 08000 98 6 98 6. Gute Fahrt.
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9: Ja, nehmt meinen Schirm mit. Aktuell 17 Grad und zwar in Boxdorf, in Fischbach und auch in Ziegelstein. Heute Vormittag noch ein bisschen wolkig. Es kann auch Regen geben. Am Nachmittag dann ein bisschen sonniger. Temperaturen heute maximal um 20 Grad. Morgen, Donnerstag und Freitag. Seht euch wachsen. Es bleibt unbeständig, regnerisch und kühl mit nur 17 Grad.
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1: Und gleich die Hit-Story mit der Nummer 1 heute vor genau, das muss ich kurz rechnen, 42 Jahren, am 9.6.1984, da waren folgende Songs in den Charts damals. Careless Whisper von George Michael. Oder auch Sister Sledge und Lost in Music. U2, Pride. Ghostbusters, Ray Parker Jr. Und gleich die Nummer 1 aus den Charts damals in Amerika von Cyndi Lauper. Wie es dazu kam, gleich mehr in der Hit-Story um kurz vor 9. Vorher 80er Spandau Ballet mit True, die 90er gleich mit Ten Sharp und mit Sixpence None the Richer.

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0: Guten Morgen an Silvia.
2: Guten Morgen, Christoph.
0: Und der Thomas ist dran.
3: Guten Morgen.
0: Geht's euch gut soweit?
2: Ja.
0: Wunderbar, habt ihr noch alle Tassen im Schrank? Ich frage das deswegen, weil wir nämlich 100 Franken gefragt haben. Was steht bei euch im Küchenschrank? Und Silvia darf zuerst antworten.
2: Da nehme ich dann den Kaffee Humpen, also die größere Tasse, den Humpen.

0: den Humpen oder sagst du nur Tassen erstmal?
1: Nee, ich sagte also den Kaffeebecher, diesen Humpen, sag ich.
0: Den Kaffeebecher Humpen.
1: Mhm. Oh.
0: Nee.
1: Okay.
0: Thomas, was meinst du?
2: Ich sag Teller.
0: Teller. Ja, das war mit dabei in den Top 5 Antworten. Silvia, Tassen wäre die Top-Antwort gewesen einfach.
1: Ach ja.
0: Einfach okay. Tassen.
1: Ja.
0: 16 Mal kamen Tassen, 15 Mal die Teller, Thomas. Die Gläser hatten 12 auf der Liste, Honig 10 und was steht noch im Küchenschrank? Natürlich das Nutella. Ist doch klar. Silvia, ich danke dir fürs Mitspielen.
1: Ja, danke dir.
0: Schöne Woche. Ciao.
1: Ja, ciao. Tschüss.
0: Thomas.
2: Jo.
0: Wir laden dich ein. Du kriegst 50 Euro für Zeit und Raum und für die Rote Bar.
2: Okay, vielen Dank.
0: Lass dir schmecken.
2: Jo, danke.
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1: An welches Lied denkt ihr, wenn ihr an Cyndi Lauper denkt? Wahrscheinlich fällt euch da Girls Just Want to Have Fun ein. Dabei war dieser Song nicht der größte Erfolg für die Sängerin, die mit 17 Jahren die Schule abgebrochen hatte und mit ihrem Hund durch Kanada trampte. Und vielleicht holte sie sich dort die Inspiration für ihr Debütalbum She's So Unusual. Die zweite Auskopplung Time After Time war eine Co-Produktion mit den Hooters. Rob Hyman sang auch die zweite Stimme im Refrain. Das Lied erreichte die Spitze der amerikanischen Charts und wurde für den Grammy als bester Song des Jahres nominiert, verlor aber gegen Tina Turner. Dafür gewann Cyndi den Award als Newcomerin des Jahres.
2: And the best new artist is Cyndi Lauper.
1: Und auch Jazz-Trompeter-Legende Miles Davis nahm die Melodie in

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5: Ich bin Oliver Urbanke. Guten Morgen. Das Bäckerhandwerk hat mit rund 450 Neugründungen im letzten Jahr einen neuen Rekord aufgestellt. Die Zahl der kleinen handwerklichen Bäckereibetriebe sinke allerdings, heißt es vom Zentralverband. Katrin Müller berichtet.
6: Nachts aufstehen und backen.

0: was das Zeug hält, damit Brot, Brötchen und Kuchen fertig sind, wenn der Laden aufmacht. Trotz allem machen die meisten Bäckerinnen und Bäcker ihren Job gern. Viele kleinere Betriebe arbeiten aber wohl am Limit und kämpfen täglich mit gestiegenen Kosten und wachsender Bürokratie, sagt der Verbandschef. Er fordert von der Regierung mehr Unterstützung und dass die Beschränkung der Sonntagsarbeit aufgehoben wird. An Sonn- und Feiertagen dürfen Bäckereien nur maximal 3 Stunden Backwaren herstellen und liefern.
1: Die Bundesregierung will Chancen und Risiken moderner KI-Modelle besser einschätzen können. Sie hat dafür ein KI-Sicherheitsinstitut gegründet. Es soll sich auch mit vergleichbaren ausländischen Instituten austauschen und auf einheitliche Standards im Umgang mit KI mit internationalen Partnern hinwirken. Viele Staaten haben solche Institute schon. In Deutschland war dafür bisher das Bundesamt für Sicherheit in der Informationstechnologie zuständig. Nach dem Brand in einem Umspannwerk in Reutlingen verdichten sich die Hinweise auf eine Brandstiftung. Ermittler konnten einen möglichen Brandbeschleuniger sichern. Der Staatsschutz und das Antiterrorzentrum beim LKA haben die Ermittlungen übernommen. Zeitweise waren zehntausende Menschen in Reutlingen ohne Strom.
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3: Mit Tanja Scholl. Nach dem Brand der Turnhalle der Wiesenschule in Nürnberg-Steinbühl ist der Schulbetrieb dort jetzt wieder angelaufen. Laut Stadt findet der Sportunterricht wie geplant andernorts statt. Die rund 460 Schülerinnen und Schüler nutzen jetzt die Sporthalle des Post-SV in der Landgrabenstraße. Außerdem steht voraussichtlich auch der Aktivspielplatz Tunnelstraße in der Schlossegger Straße zur Verfügung. Für das kommende Schuljahr will die Stadt dann alternative Lösungen mit benachbarten Schulen und Vereinen abstimmen. Bei dem Brand vor rund 2,5 Wochen war die Turnhalle komplett zerstört worden.
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4: 8:02, guten Morgen. Auf die Südwesttangente führt Richtung Nürnberg zwischen Nürnberg-Gebersdorf und Nürnberg-Schweinau. Vorsicht, Gefahr. Da steht ein kaputter Laster. Die Blitzer, Nürnberg-Golandstraße Richtung Bucherstraße und Fürth-Seeackerstraße stadtauswärts. Staus und Blitzer bitte immer gleich an die 08000 98 6 98 6. Kommt alle gut und sicher durch diesen Dienstag.
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4: Relativ grau dieser Morgen, dieser Vormittag. Temperaturen um die 17 Grad haben wir aktuell in Eckental, in Aibach und auch in Zirndorf. Am Mittag lockert es dann auf, Sonne kommt raus. Temperaturen heute aber maximal so um die 20, 21 Grad. Morgen, Donnerstag und Freitag dann eher durchwachsender. Immer wieder fällt Regen. Die Sonne macht sich rar. Temperaturen liegen so um die 17 Grad.
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4: Wir sind die Station mit dem guten Gefühl. Wir geben euch immer ein hoffentlich gutes Gefühl. Auch wenn der ein oder andere von euch Geburtstag hat zum Beispiel. Markus ist dran.
6: Hi, da ist der Markus. Richard, ich möchte dich ganz herzlich zum Geburtstag grüßen und wir hören uns heute.
4: Auch von uns alles Gute an Richard und an all die anderen, die heute feiern. Wir feiern mit euch die 80er und 90er, gleich Luther Vandross, Mariah Carey und jetzt Aha.

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Hallo, schönen Dienstagvormittag. Hier ist 98.6 Charivari. Ich bin Christoph und mir ist aufgefallen, wir haben noch gar keinen WM-Song. Also seit 1974 gibt's ja zu jeder Fußball-WM ein Lied. Damals, 74, hieß das Fußball ist unser Leben. Das klang so damals. 4 Jahre später in Argentinien. Udo Jürgens, Buenos Dias, Argentina. Dann Michael Schanze.

und so weiter und so weiter und so weiter. Dann natürlich unvergessen 2006. 54, die Sporties 54, 74, 90, 2006. Den gab es dann 4 Jahre später noch mal ein bisschen im Text abgeändert. 2014 dann Fußball-Weltmeister mit dem Song hier. Auf uns, Andreas Burani. So, aber was passiert in diesem Jahr? Zur Auswahl als WM-Song für Deutschland stehen zum Beispiel Helene Fischer. Heute Nacht können wir unsterblich sein. Mit Heute Nacht.

0: Oh. Könnte ich mir jetzt persönlich schon vorstellen. Oder Vincent Weiss.
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0: Würde auch zur Auswahl stehen. Kurz für immer. Aber welcher soll es denn werden? Was meint ihr? Lasst doch mal eine WhatsApp da. Helene Fischer. Heute Nacht oder eben der hier von Vincent Weiss. Kurz für immer. 08000 98 6 98 6. Your votes, please.

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8: So, am Samstag ist es endlich soweit. Wir haben Wochen, Monate darüber gesprochen. Und jetzt starten wir durch am Samstag um 13:30 mittags schon. Das Happy Life Open Air am Flughafen in Nürnberg mit den No Angels, Alex Christensen, Atomic Kitten oder auch die Classic Rave Bühne mit Dune, Dahul, DJ Quicksilver und vielen, vielen anderen. Was gehört immer mit dazu, wenn man auf so ein Festival geht. Patrick ist unser Programmmanager und der ist ein richtiger Festival-Fan. Wir haben ihn mal gefragt, was er auf jeden Fall immer mit dabei hat. Dazu gleich mehr in 12 Minuten.

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1: I like. Jawohl, so muss das sein.
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1: Ja, wir freuen uns, mit euch am Samstag auf dem Happy Life Open Air zu feiern. Zur Musik von den No Angels, Alex Christensen, Atomic Kitten oder auch an der Classic Rave Bühne. Und jetzt haben wir mitbekommen, beim Happy Life Festival kommen auch viele von euch, die sonst keine Festivalgänger sind. Und ihr fragt euch jetzt vielleicht, was ihr am besten einpackt für den Samstag, damit ihr gerüstet seid für einen ganzen Tag Live-Auftritte von großen Stars aus den 90ern und 2000ern. Patrick aus unserer Redaktion ist unser Programmmanager. Er ist total gerne und viel auf Festivals. Was gehört denn bei dir immer dazu?
3: Ja, die Hürde bei Festivals ist ja immer, was bekomme ich in der maximal A4 großen Tasche mit rein? Bestenfalls sogar eine kleine Bauchtasche, damit ich tanzen kann, aber den größten möglichen Luxus vor Ort habe. Für mich gehört immer dazu eine kleine Powerbank, damit der Handy-Akku auch noch am Ende des Tages für das Video von den No Angels reicht zum Beispiel und nicht auf dem Weg nach Hause in der U-Bahn das Ticket nicht mehr anzeigen kann oder so. Dann für alle Fälle ein kleiner Poncho. Es sieht aktuell sehr gut aus für Samstag mit dem Wetter, aber man weiß ja am Ende auch nie. Und die große Jacke will man einfach nicht mitschleppen, das macht auch keinen Spaß. Im Gegensatz natürlich, wenn gutes Wetter ist, vergesst die Sonnencreme nicht und eine Kopfbedeckung. Einfach kleine Reisegrößen von Sonnencreme, passt in die Bauchtasche und reicht für den Tag. Und eine Cappy aufsetzen oder so. Es ist einfach besser, auch wenn es jetzt nicht super, super heiß werden soll. Und dann habe ich immer noch gute Ohrstöpsel dabei, also Gehörschutz, der die Musik nicht schlechter macht, sondern einfach nur leiser, damit die Ohren den ganzen Tag durchhalten. Gibt's mittlerweile auch einfach in der Drogerie.

0: Rie-Ohrstöpsel, nicht so Schaumstoff, sondern bessere. Und damit macht's Spaß, die Musik zu hören. Kann ich alles empfehlen.
1: Okay, danke Patrick. Alle Infos und Tickets auch auf 98.6charivari.de. Und ihr wisst ja Bescheid, gell? Wenn die No Angels oder Atomic Kitten laufen hier im Programm, gleich anrufen, dann gibt's nochmal Karten zu gewinnen.
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0: vor 10.
1: Ich bin raus, Jenny ist drin. Die Frau, die mehr Energie hat als drei Espressi zusammen. Viel Spaß gleich mit ihr. Und wir hören uns morgen wieder, wenn ihr wollt, wenn ihr Bock habt, ne? Aufs frühe Aufstehen ab 5 für euch hier am Start.

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10: Ich bin Oliver Urbanke. Morgen treffen Arbeitgeber und Gewerkschaften mit den Spitzen von Union und SPD zu Beratungen über Reformen zusammen. Dabei geht es auch um die Rente und wie sie künftig finanziert werden soll. Arbeitgeberpräsident Dulger mahnt zu Vorsicht. Katrin Müller berichtet.
11: Zum 1. Juli werden die Renten noch einmal deutlich um mehr als 4% erhöht. Den Beitragszahlern sei es nicht zu vermitteln, dass die Altersbezüge damit stärker steigen sollen als Löhne und Preise, so Arbeitgeberpräsident Dulger. Er warnt vor noch mehr Belastungen und Beitragssätzen für die Rente von 20%.
10: In Deutschland haben sich im vergangenen Jahr so viele Bäckermeisterinnen und Meister wie noch nie selbstständig gemacht. Nach Angaben des Zentralverbands gab es rund 450 Neugründungen.

0: Gründungen. Aber die Zahl der kleinen handwerklichen Bäckereibetriebe sank gleichzeitig um fast 3%. Der Verband fordert unter anderem, dass am Sonntag länger gearbeitet werden dürfe. Die US-Regierung hat die massive Erhöhung der Gebühr für ein Arbeitsvisum gestoppt. Die Trump-Regierung hatte die Antragsgebühr im letzten Herbst auf $100.000 angehoben, um den Einsatz ausländischer Fachkräfte zu begrenzen. Das Gericht in Massachusetts sieht darin einen Eingriff in Zuständigkeiten des Kongresses und hob die Regel deswegen vorerst auf. Das Urteil ist noch nicht rechtskräftig.
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2: Mit Tanja Scholl. In einer S-Bahn bei Harburg haben Jugendliche zwei Kontrolleure attackiert. Als die Bahnmitarbeiter die Fahrscheine der vier Jugendlichen sehen wollten, wurden sie von ihnen eingekreist und massiv beleidigt. Einer der Jugendlichen schubste am Samstagabend die 30 Jahre alte Kontrolleurin und ihren 28-jährigen Kollegen, wie die Polizei erst heute mitteilte. Als die Frau die vier mit dem Handy fotografieren wollte, gingen die Jugendlichen noch einmal bedrohlich auf sie zu. Dann flüchteten sie. Die Kontrolleurin hatte nach der Attacke Schmerzen in der Schulter. Einen Arzt brauchte sie aber nicht. Die Ermittler suchen jetzt nach den bislang unbekannten Jugendlichen und hoffen auf Zeugenhinweise.
3: Ja, Erziehung ist so eine Sache.
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3: A3 Nürnberg-Regensburg zwischen Neumarkt und Neumarkt-Ostgefahr durch ein defektes Fahrzeug. Der rechte Fahrstreifen ist dort blockiert und in der Überleitung zur A3 Richtung Regensburg gibt es auch noch Gefahr mit Personen auf der Fahrbahn Nürnberg Richtung Amberg. Geblitzt wird Verbindungsstraße Neuenhof Richtung Kalchreuth, in Nürnberg Löwenberger Straße und Rolandstraße. Rüber nach Fürth in der Seeacker Straße angemessen fahren. Auswärts wird geblitzt und auch in Steine in der Stuttgarter Straße. 0800 98 6 98 6, die Telefonnummer. Wenn ihr noch was habt, dann gerne anrufen. Wartet mal, ich muss ganz kurz hier. Ah, schnacki dunk und weiter. Mein Sohn hat heute Ausflug zum Bauernhof. Ja, das wird relativ nass werden, aber ich habe ihn eine Regenjacke aufgezwungen. Ist nicht cool. War mir Bums. Ich bin mir auch sicher, er hat sie definitiv nicht an, weil momentan ist so der Kohlenheitsfaktor ist ganz schön da. Ne? Aber ich habe meine Aufgabe getan, habe Stress mit meinem Kind gehabt wegen dieser Jacke und deswegen bin ich fein raus. 16 Grad gerade in Großreuth, 18 werden es heute noch. Ja, wie sieht's denn aus mit dem Regen heute den Tag über? Müssen wir da ein bisschen mitrechnen? Definitiv wird es auch noch bis in den Nachmittag reinregnen, dann lockert sich's ein bisschen auf. Die Temperaturen steigen dann auch so 16, 17 Uhr in Schallershof auf 20 Grad.
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3: Hi ihr Lieben, es gab eventuell eine Situation in meinem Leben, wo ich an einer Pressekonferenz vom 1. FC Nürnberg nicht mehr teilnehmen durfte, ja, als Journalistin, weil meine Fragen zu unqualifiziert waren tatsächlich. Ich habe halt sowas gefragt, wie gibt es Rituale vor dem Spiel? Was essen die Jungs? Was macht ihr danach? Wie ist es mit diesem Tauchbecken? Ist es wirklich eiskalt? Finde ich auch interessant zu sagen, ne, was habt ihr vor? Und dann kommt diese Taktik, das ist doch jedes Mal der gleiche Sums. Ja, wollt ihr auch mal Reporter spielen? Ja, dann macht das doch. Wie ihr es schafft, an einen der größten Stars ranzukommen im Rennbusiness, das erfahrt ihr in einer Viertelstunde.

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0: Ja, da ist sie, die fieseste Lache der Welt. Michael Jackson und Thriller. Kann ich euch nur empfehlen, den Kinofilm zu sehen. Keine Angst, genau da, wo es kritisch wird, hört der Film auf. So, was wir jetzt machen, ist nicht kritisch. Bei uns hört ihr die meisten 80er und 90er gleich bei extra viel Musik am Stück auf Charivari. Da haben wir zum Beispiel Robbie Williams und Angels. Da kann man in der Buchhaltung auch mal ganz kurz die Äuglein schließen, wie Trump zum Beispiel, und sagen, man ruht nur kurz die Augen aus und kann dabei sich wegträumen. Aber es geht auch ein bisschen härter und ein bisschen besser zu mit mehr Beats per Minute. Haben wir zum Beispiel gleich mit Maniac von Michael Zambello.
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0: gute Laune, die kommt aus dem Radio, auch wenn es regnet, was soll's. Gleich hören wir zum Beispiel Nick Kershaw nach 11 oder auch die Mädels, naja, von den No Angels.
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10: Ich bin Moritz Einzel. Die Zahl der politisch motivierten Straftaten in Deutschland steigt weiter. Vergangenes Jahr haben Polizeibehörden bundesweit knapp 86.000 Straftaten festgestellt, die politisch motiviert waren. Die deutliche Mehrheit dieser Straftaten, nämlich gut die Hälfte, kommt aus dem rechtsextremen Spektrum. Auch linksextreme Straftaten haben zugenommen. In Erfurt sind die Menschen am glücklichsten. Die thüringische Landeshauptstadt ist neuer Spitzenreiter im Städteranking des Glücksatlas und löst das hessische Kassel ab. Rostock ist erneut Schlusslicht. Julian Degler berichtet.
11: Mit 7,74 Punkten auf dem Glücksindex führt Erfurt das Ranking der 40 größten deutschen Städte an, gefolgt von Augsburg und Düsseldorf. Günstige Mieten, hohe Umweltqualität und eine leicht überdurchschnittliche wirtschaftliche Lage. Der Spitzenreiter vereine die Vorzüge ostdeutscher Großstädte ohne starke strukturelle Schwächen, heißt es.
10: Im Juli steigen die Bezüge der mehr als 21 Millionen Rentnerinnen und Rentner noch einmal deutlich. Vorberatungen mit den Spitzen der Koalition und der Gewerkschaften dringen Deutschlands Arbeitgeber nun darauf, das Tempo herauszunehmen. Arbeitgeberpräsident Dulger sagte, es sei den Beitragszahlern nicht zu vermitteln, dass die Renten in diesem und im kommenden Jahr mit jeweils über 4% deutlich stärker steigen sollen als Löhne und Preise.
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12: mit Christian Wahle. Was gehört in die gelbe Tonne und wie werde ich meinen Sperrmüll los? Darüber informiert die Stadt Nürnberg morgen im Rahmen eines Aktionstages. Dafür steht mitten in der Stadt ein Showtruck. Für Kinder gibt es zum Beispiel den Trennbär. Hier können Sie spielerisch Ihr Wissen zur Mülltrennung testen. Umweltreferentin Britta Waldhelm erklärt.
13: Deutschland Trennt ist eine bundesweite Aktionswoche zur richtigen Trennung von Abfällen. Da arbeiten Kommunen wie die Stadt Nürnberg, Entsorgungsunternehmen und der Handel zusammen. Das

0: Ziel ist mehr getrennte Sammlung, mehr Wiederverwertung und mehr Recycling von Wertstoffen.
1: Der Showtruck steht von 10 bis 16 Uhr in der Karolinenstraße.
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3: Und geblitzt wird in Nürnberg in der Förterstraße, Gibitzenhofstraße und Löwenberger Straße. Auch in Stein ein Blitzer, Stuttgarter Straße und Neuenhof Richtung Kaichreuth. Auf der Verbindungsstraße wird geblitzt. 08000 98 6 98 6, die Telefonnummer. Wenn ihr weitere Verkehrsmeldungen für uns habt, gute Fahrt. Ein Regenfeld zieht über Mittelfranken. Das sollte jetzt aber langsam vorbei sein. Ja, es kann immer wieder tröpfeln, aber zum Beispiel in Neukirchen. Heute Nachmittag dann auch hier und da ein bisschen Sonnenschein. Die Höchstwerte liegen heute bei 18 Grad. Morgen dann nur noch 15 Grad in Lonnerstadt mit viel Regen.
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3: Und heute gilt's wieder, wenn wir die Girls hören, von den No Angels oder Tommy Kitten heißt es anrufen. 08000 98,6, 98,6. Dann schicken wir euch am Samstag aufs Happy Life Open Air am Airport.

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0: Der Mehrmusikarbeitstag, der zeichnet sich dadurch aus, dass wir immer noch halb extra viel Musik am Stück spielen auf Charivari. Charles and Eddie, Would I Lie to You? Ein One-Hit-Wonder, dass es auch kein zweites geben wird, denn leider ist einer der beiden schon verstorben. Dann hören wir gleich Donna Lewis, Fox the Fox und Bob Sinclair.
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0: aus wie ein kleiner Sommerregen im Frühling. Die Emilia, Big Big World. So, was haben wir gleich? Gleich haben wir einen Donnerschlag zum Beispiel bei Elton John und I'm Still Standing. Davor gibt's ein bisschen Wind, ja, bei Genesis und I Can Dance. Und wie das Wetter tatsächlich wird die Woche, darüber sprechen wir gleich nach 12.
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12: Ich bin Moritz Einzel. Über 85.000 Straftaten mit einem politischen Hintergrund sind voriges Jahr von den Behörden registriert worden. Bundesinnenminister Dobrindt verweist dabei auf einen Anstieg der Gewalt sowohl aus dem linken als auch dem rechten Lager. Von links gab es im Vergleich zu 2024 mehr Straftaten, allerdings bei weitem nicht so viele wie von Rechtsextremen.
13: Das zeigt auch wiederholt deutlich, dass eine sehr große und die größte Gefahr natürlich vom Rechtsextremismus ausgeht.
12: Insgesamt hat die Zahl politisch motivierter Straftaten einen neuen Höhepunkt erreicht. Erfurt ist die Großstadt mit den glücklichsten Menschen in Deutschland. Das zeigt der neue Glücksatlas. Die thüringische Landeshauptstadt löst Kassel an der Spitze des Städterankings ab. Auf Platz 2 und 3 folgen Augsburg und Düsseldorf. Schlusslicht ist Rostock. Die Bezüge der mehr als 21 Millionen Rentnerinnen und Rentner in Deutschland steigen im Juli deutlich. Deutschlands Arbeitgeber dringen nun darauf, das Tempo herauszunehmen. Arbeitgeberpräsident Dulger sagte der deutschen Presseagentur, es sei den Beitragszahlern nicht zu vermitteln, dass die Renten in diesem und im kommenden Jahr mit jeweils über 4% deutlich stärker steigen sollen als Löhne und Preise.
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15: mit Christian Wahle. Der Landkreis Erlangen-Höchstadt baut den ÖPNV weiter aus und bekommt dazu jetzt eine Finanzspritze vom Freistaat. Als erste Buslinie in Mittelfranken wurde jetzt die Expressbusverbindung zwischen Höchstadt an der Aisch und Erlangen in das Förderprogramm Landesbedeutsame Buslinien aufgenommen. Verkehrsminister Bernreiter hat den Förderbescheid von knapp 2,1 Millionen Euro persönlich im Landratsamt Erlangen-Höchstadt übergeben. Ziel des Förderprogramms ist es, den ÖPNV besser an zentrale Verkehrsachsen anzubinden. Ab September soll die Expressbuslinie 203E täglich verkehren. Sie verbindet Höchstadt in rund 45 Minuten mit Erlangen. Geplant sind dann 24 Fahrtenpaare an Werktagen, 13 an Samstagen sowie 7 an Sonn- und Feiertagen.
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17: A3 Nürnberg-Regensburg zwischen Kreuz Nürnberg und Altdorf ist ein defekter PKW und der steht dooferweise auf dem rechten Fahrstreifen. In der Schnicklinger Straße und Fürther Straße in Nürnberg wird genauso geblitzt wie Gebitzenhofstraße oder in Kammerstein auf der Hauptstraße. Habt ihr weiteres? Ja, dann ruft an. 08000 98 6 98 6.

0: Ja, das Wetter ist heute sehr durchwachsen, Freunde. Aber glaubt mir, ist heute noch der bessere Tag. Morgen wird es noch schlimmer werden. Heute Nachmittag in Abenberg dann trotzdem bei 19 bis 20 Grad immer wieder Sonnenschein. Morgen in Eschenau bei 16 Grad Regen.
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0: Hallo ihr Lieben. Ja, es ist WM und keiner geht hin. So kommt es mir jedenfalls gerade vor. Mein WM-Trikot, das Auswärtstrikot, weil das ist schön, habe ich schon gebügelt und gewaschen. Das ist bereit, ja. Aber irgendwie kommt dieses Feeling nicht so wirklich auf. Außer man schaut sich das Mannschaftsfoto von Norwegen an. Das ist schon die WM-Fußballszene des Sommers. Erling Haaland und Co. als echte Wikinger fürs Teamfoto. Fjord, Langboote, Waffen und wilde Mähne, eiserne Blicke. Ja, 1:1 Wikinger-Optik. Nur eben offiziell vom Verband, finde ich sensationell. Und nach 28 Jahren zurück auf der großen Bühne, da spart man sich die Trainingsanzüge an der Flugzeugtreppe und setzt auf Geschichte. Denn die Krieger Norwegens eroberten Amerika. Gedreht wurde das Ganze am Privatstrand in Oslo und kann jetzt dann auch überall zu sehen sein. So, mehr Gossip, aber nicht nur aus der Sportwelt, gibt's dann gleich um 7:15.

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1: Na, endlich! Katy Perry und ihr Justin Trudeau sind jetzt offiziell als Paar auf dem roten Teppich aufgetaucht. Ja, Katy und der frühere kanadische Premier, die haben in New York Hand in Hand die Premiere ihres Konzertfilms Katy Perry The Lifetime Tour live in Paris beim Tribeca Film Festival besucht. Ja, da gab es natürlich strahlende Gesichter und auch verliebte Blicke. Also ein großes Debüt vor großem Publikum. Jetzt stellt sich die Frage, die sich eigentlich gar keiner gestellt hat. Wann kommt dieser Film eigentlich in die Kinos? Ja, es kann sein, dass es irgendwann im Sommer soweit ist. Okay. Serkan Yavuz kennen vielleicht einige nicht, aber wenn ich jetzt sage, das ist einer dieser Reality-Nas und zwar einer der erfolgreichsten überhaupt. Und wenn man sich so fragt, was verdienen die eigentlich? Er hat es jetzt öffentlich gemacht. Also, in einer Insta-Fragerunde hat er das aufgedröselt. Zum Beispiel hat er bei Schlag den Besten 20.000 gewonnen, 40.000 bei Kampf der Reality Stars, ne? 10.000 bei der Kampf der Reality Stars All Stars, also hat er als Gage bekommen, wurde jetzt gerade ausgestrahlt. 25.000 im Sommerhaus der Stars, beim Promi-Boxen gab es knapp 10.000. The Hunt, was gerade auf Join zu sehen ist, nochmal 36.500 Euro. Und die dickste Summe, die hat er bei The Summit bekommen. Da ging es auch darum, eine gewisse Strecke in irgendwelchen Bergen irgendwo auf der Welt zu bewältigen gegen andere. Da hat er fast 479.000 Euro gekriegt. Also unterm Strich 620.300 Euro. Nee, 26.300 Euro. Doch, richtig. Alter Verwalter.
0: Jennys Gossip zur Mittagspause.

0: Von der hört man auch nichts mehr, ne? Von der Alicia. Komisch. Ich finde auch von Christina Aguilera hört man nichts mehr. Was ist denn los mit denen? So, was wir aber gleich hören werden, ist Roxette, Queen, The Hooters und Vaya Con Dios, Freunde, denn gleich bei uns extra viel Musik am Stück auf Charivari.
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0: Die Landesgartenschau 2030 in Nürnberg soll kommen. Was dafür geplant ist, erfahrt ihr gleich hier bei uns in den Nachrichten.
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8: Ich bin Moritz Einzel. Die Polizei hat im vergangenen Jahr bundesweit knapp 86.000 Straftaten mit politischem Hintergrund gezählt. Das sind knapp 2% mehr als 2024. Bundesinnenminister Dobrindt.
9: Politisch motivierte Kriminalität ist erneut auf einen Höchststand gestiegen. Sowohl der Phänomenbereich links als auch der Phänomenbereich rechts steigt bei den Gewalttaten deutlich an.
8: Besonders beunruhigend findet Dobrindt die steigende Zahl von Gewalttaten im linken Spektrum, etwa Straßenkämpfe und Stromsabotagen. Bei politisch motivierten Gewalttaten kommen die meisten Täter aber aus dem rechten Spektrum. Die deutsche Wirtschaft hat ihre Ausfuhren auch im April trotz des Iran-Kriegs leicht gesteigert. Im Vergleich zum März legten die Ausfuhren um 0,9% zu, teilte das Statistische Bundesamt auf Basis vorläufiger Ergebnisse mit. Im Vergleich zum Vorjahresmonat betrug der Zuwachs bei den Exporten sogar 3,6%. Bundespräsident Steinmeier besucht bis Donnerstag die Niederlande. Schon im Anflug auf Amsterdam ist er von der niederländischen Luftwaffe begrüßt worden. Zu Steinmeiers Programm gehört unter anderem ein Besuch des Holocaust-Museums. Heute Abend gibt es ein Staatsbankett mit dem niederländischen Königspaar Willem Alexander und Maxima.
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11: mit Christian Bahle. Mehr Platz für Grün, Fußgänger und Radfahrer. Zur urbanen Landesgartenschau 2030 in Nürnberg soll die Südstadt im Vorfeld durch eine Klimameile deutlich grüner werden. Gemeinsam mit Anwohnern hat Oberbürgermeister Markus König heute in der Südstadt mit angepackt.
12: Wir sind am Willy-Preuß-Platz, das ist die Karl-Bröger-Straße und das ist unsere neue Klimameile. Und wir reißen gerade Steine raus und setzen ein Substrat ein und werden dort Anpflanzungen vornehmen. Das heißt, es wird grüner anstatt grau, grün. Eine natürliche Klimaanlage entsteht hier.
11: Im Anschluss werden noch einige weitere Orte begrünt, unter anderem der Stadtgraben und der Kesslerplatz.
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13: A6 Heilbronn-Nürnberg zwischen Rot und Kreuz Nürnberg-Süd. Aktuell 1 Kilometer Stau nach einem Unfall. Der rechte und der mittlere Fahrstreifen sind dort blockiert, 20 Minuten länger. Bergungsarbeiten wegen einem brennenden Fahrzeug auf der B2 Nürnberg-Weißenburg. Zwischen Mühlhof und Wolkersdorf ist deswegen die Strecke in beiden Richtungen gesperrt. Geblitzt wird auch. Wo denn?
14: Hey Jenny, ich habe einen Blitzer für euch. Schnieklinger Straße, 30er-Zone Richtung Johannes.
13: Ich danke dir, Matze, und den Kammerstein Hauptstraße. Von Neumühle kommend ebenfalls ein Blitzer. Gibt's weiteres Anrufen? Auf der Burg Abenberg gerade kein Regen mehr, 16 Grad, 20 könnten es aber noch werden. Die Sonne kommt am Nachmittag hervor. Morgen dann sogar ein bisschen ätzender bei 16 Grad in Eschenau und Regen.
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13: Und

Kollegin Steffi haben wir raus aus Festivalsgelände am Airport Nürnberg geschickt zu unserem Happy Life Open Air, was ja am Samstag stattfindet. Aufgebaut müsste eigentlich schon alles sein. Aber was ist da eigentlich los? Vor allem, wie läuft es ab? Was darf da rein? Und wie läuft es mit dem Bezahlen? Und gibt es da Wasserstellen? Und ganz viele Fragen. Die werden uns gleich beantwortet. Nach zum Beispiel All for One und I Swear.

0: gibt auf Netflix eine neue Doku, dreiteilig über Kylie Minogue, kann ich euch nur empfehlen. Gott ist die Frau sympathisch, hat viel mitgemacht und nie aufgegeben. Tolle, tolle, tolle Doku. Das müsst ihr euch echt wirklich reinziehen.
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0: Ja, wir hatten gerade schon Besprechung. Morgen dann Christoph Öhm und ich die große Besprechung draußen am Airport. Deswegen ist morgen Steffi für euch an dieser Stelle da. Und die Aufregung ist wirklich schon spürbar. Also ich krieg jedes Mal Gänsehaut, Freunde. Ich sag's euch, das wird ein tolles Fest werden. Und wer noch keine Karten hat, hey, sind noch verbilligt. Also schaut bei uns auf der Homepage vorbei und dann holt ihr euch noch welche. Aber die schon welche haben, die fragen sich, okay, wie sieht's eigentlich aus da draußen? Ja, die Dixies stehen schon, die Bühnen stehen schon. Also der Aufbau, der läuft und es gibt jetzt noch ein paar Fragen zu klären. Zum Beispiel, was darf eigentlich mit aufs Gelände? Was ist dieses Cashless und gibt es überhaupt Wasserstellen?
2: Und bei mir ist der Leon von Werk B. Leon, erzähl mal, was dürfen wir am Samstag hier alles mit reinnehmen?
3: Ja, also mitnehmen dürft ihr auf jeden Fall Geldbeutel, Gürteltaschen, Bauchtaschen, generell Taschen kleiner als A4, ist alles erlaubt. Was ihr nicht mitbringen dürft, sind tatsächlich Rucksäcke, die dann größer sind als A4. Wir haben auch leider hier am Flughafen keine Gepäckaufbewahrung, das heißt, besser zu Hause lassen. Ansonsten sind Speisen und Getränke natürlich verboten, alle Behältnisse sind verboten. Was aber geht, ist Sonnencreme, das Infektionsmittel, das dürft ihr dabei haben.
2: Was wir ja auch nicht brauchen, ist Kleingeld. Weil hier ist alles cashless. Leon, erklär uns das mal bitte.
3: Genau, bei uns zahlt ihr ganz entspannt und easy mit dem Festivalbändchen. Ihr habt quasi einen kleinen Chip auf eurem Bändchen, den könnt ihr euch vorab aufladen. Ist sehr zu empfehlen. Auf happylife.events cashless auswählen, kurz einen Account registrieren, Ticket verknüpfen und dann seid ihr schon ready. Ihr habt am Eingang euer Bändchen und schon das Geld aufgeladen. Ansonsten ist es natürlich aber auch noch am Festivalgelände dann möglich.
2: Und für den spontanen Durst gibt es hier Wasserstellen, richtig?
3: Genau, wir haben kostenfreie Wasserstellen auf dem Gelände, wo ihr dann euch auch euer Becher oder Flasche dann auffüllen können, wenn ihr euch was gekauft habt.
2: Mega, ich freue mich riesig.
3: Wir freuen uns auch, nicht mehr lange.
0: Ja, definitiv. Und ja, der Wetterbericht ist uns eigentlich bis jetzt noch ganz gnädig, kann er trotzdem noch mal sich ändern oder man möchte da oder hier vielleicht doch Vorkehrungen treffen. Regenschirm lasst ihr bitte daheim, nimmt ein Poncho mit, dann kommt ihr auf alle Fälle aufs Gelände. Und wie gesagt, Tickets bei uns auf der Homepage unter 98.6charivari.de.
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0: Sir Paul McCartney hat ein neues Album rausgebracht mit sehr vielen Erinnerungen aus seiner Kindheit und Jugend. Jetzt hören wir aber erstmal ein Lied aus dem Jahre 93, Hope of Deliverance, bei Extra viel Musik am Stück auf Charivari.
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0: Christoph Ömer gerade aus dem Auto angerufen. Er steht im Stau. Wo genau erfahrt ihr gleich nach unseren Nachrichten?
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3: Ich bin Moritz Einzel. Sophia und Noah sind in Deutschland weiter die beliebtesten Vornamen für Babys. Das zeigt eine Auswertung der Gesellschaft für deutsche Sprache für das vergangene Jahr. Auch 2023 und 2024 hatten Sophia und Noah schon vorne gelegen. Bei den Mädchen sind außerdem Mia, Ella und Hanna sehr beliebt. Bei den Jungs Matteo, Theo, Leo und Emil. Nach dem Scheitern des deutsch-französischen Kampfjet-Projekts ist Bundesverteidigungsminister Pistorius enttäuscht. Ihn schmerze das sehr, hat der SPD-Politiker gesagt. Jedes deutsch-französische Projekt, das nicht erfolgreich sei, gefalle ihm nicht. Am Ende müsse man aber trennen zwischen Kopf und Herz. Hier sei keine Einigung mehr erreichbar gewesen. Die zuständigen Unternehmen waren bei der Entwicklung eines Kampfjets nicht zusammengekommen. Innenminister Dobrindt und BKA-Chef Münch haben die Statistik zu politisch motivierter Kriminalität vorgestellt. Mit fast 86.000 Fällen haben die politisch motivierten Straftaten im vergangenen Jahr einen neuen Höchststand erreicht. Einen leichten Anstieg gab es auch bei der Zahl der Gewalttaten. Hier gab es fast 4.200 Fälle. Bei den meisten geht die Polizei dabei von einem rechten Motiv aus. Die links motivierten Gewalttaten stiegen aber stark an.
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4: Mit Christian Wahle. Am 28. Juni findet in Nürnberg der Bürgerentscheid Lieber zurück auf Los statt Ausbau Frankenschnellweg statt. Dazu hat das Wahlamt bereits vor einiger Zeit mit dem Versand der rund 380.000 Abstimmungsbenachrichtigungen und Briefwahlunterlagen begonnen. Wie die Stadt jetzt mitteilt, kann es aber vereinzelt zu Verzögerungen kommen. Mancherorts werden die Unterlagen erst in den kommenden Tagen zugestellt. Wer sie bereits jetzt dringend benötigt, kann sich Ersatzwahlunterlagen auch persönlich im Wahlamt abholen. Wichtig ist dabei der Personalausweis. Auch eine Briefwahl direkt vor Ort ist dabei direkt möglich.
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5: Weiterhin Stau auf der A6er von Nürnberg. 7 Kilometer ist er jetzt inzwischen lang. Schwabach Süd, Kreuz Nürnberg Süd, da gab es einen Unfall. 2 Fahrstreifen sind blockiert, halbe Stunde dauert es länger. Geblitzt wird in Zürndorf in der Mühlstraße. Dort in beiden Richtungen. 08.98.6.98.6. Gerne in der WhatsApp schreiben, wenn ihr weiteres habt. So, ab jetzt soll es eigentlich trocken bleiben und vor allem die Sonne kommt zurück, auch in Heroldsbach. Der nächste Regenfilm zieht über Mittelfranken dann morgen Vormittag über Berg zum Beispiel bei 17 Grad.
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5: Berglich war es vorbei, das Bierfest auch in Nürnberg. Ja. Da konnten wir schon einiges testen, welche Biersorten lecker sind oder welche man getrost irgendwie gar nicht erst bestellen braucht. Aber jetzt wurde das beste Bier gekürt. Was soll ich sagen? Es ist ein fränkisches Bier. In einer Viertelstunde erzähle ich euch mehr darüber.

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Trinken ist Weltmeister. Jedenfalls beim Bier. Hi, hier ist Jenny auf 98.6 Charivari. Ja, das Anna-Festbier von der Greif-Brauerei aus Forchheim hat bei den World Beer Awards 2025 den Titel Bestes Saisonbier der Welt Oktoberfestbier Märzen geholt. Es ist dunkel. Es ist untergärig. 5,5% und gebraut nach altem Familienrezept. Genauso lieben wir es. Und das Beste, ihr könnt es bald probieren. Ja, und zwar da, wo es hingehört, beim Annafest im Forchheimer Kellerwald. Und es steigt in diesem Jahr ab dem 24. Juli. Also dick im Kalender anstreichen und dann das Weltmeisterbier genießen.

0: Tasman Archer, Billy Joel, Pet Shop Boys, Aha, Nick Kershaw, viele, viele mehr werden gleich auf unserer kleinen Charivari-Bühne Platz nehmen und ein kleines Mini-Konzert für euch spielen bei extra viel Musik am Stück.
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0: Ich freue mich jetzt auf meine erste Physio in 3 Wochen. Ja, wobei in Thailand habe ich hier und da vielleicht auch jeden 2. Tag mich massieren lassen. Aber ich merke es jetzt heute ein bisschen im Schädel. Also es ist so Kopfschmerzwetter und da glaube ich, hat es jetzt einiges zu tun, um das rauszukriegen. So, während ich mich massieren lasse, habt ihr gleich viel Spaß mit Ann-Kathrin. Die massiert euch auch, nämlich eure Ohrenmuscheln sozusagen, das Ohrknöchelchen. Mit den meisten 80ern und 90ern hier auf Charivari. Und wir hören uns dann wieder am Donnerstag, weil morgen die große Vorbesprechung fürs Happy Life Open Air. Bis dann, eure Jenny.
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6: Ich bin Moritz Einzel. Krankengymnastik, Ergotherapie, Logopädie. Die gesetzlichen Krankenkassen haben im letzten Jahr knapp 15 Milliarden Euro für Heilmitteltherapien ausgegeben. Doppelt so viel wie vor 10 Jahren. Das zeigt der neue Heilmittelreport der AOK. Grund für den Anstieg sind demnach vor allem sogenannte Blanko-Verordnungen, bei denen nicht die Ärzte, sondern die Therapeuten die Behandlungsdauer bestimmen. Die Zahl der politisch motivierten Straftaten ist auf einen neuen Höchststand geklettert. Das zeigt die Statistik des Bundeskriminalamtes. Innenminister Dobrindt ist besonders besorgt wegen des Anstiegs der Gewalt von links.
7: Die linke Szene unterstreicht mit einem Steigen von 42% der Gewalttaten die deutlich wachsende Bedrohung, die man hier eben auch erkennen kann.
6: Die größte Gefahr gehe aber weiter von rechten und rechtsextremen Tätern aus, so Dobrindt. Das Smartphone während der Fahrt zu benutzen, ist laut ADAC zu einer gefährlichen Gewohnheit für einige Menschen geworden. Bei einer Beobachtung des Automobilclubs in 5 Großstädten nutzten knapp 3% der Autofahrer sowie 1,4% der Rad- und E-Scooter-Fahrer das Handy während der Fahrt. Hochgerechnet entspricht das rund 1 Milliarde Verstöße im Jahr.
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9: Mit Christian Wahle. In einer S-Bahn bei Hamburg haben Jugendliche 2 Kontrolleure attackiert. Als die Bahnmitarbeiter am Samstagabend die Fahrscheine der 4 Jugendlichen sehen wollten, wurden sie von ihnen eingekreist und massiv beleidigt. Einer der Jugendlichen schubste die 30 Jahre alte Kontrolleurin und ihren 28-jährigen Kollegen, wie die Polizei erst heute mitgeteilt hat. Als die Frau die 4 mit dem Handy fotografieren wollte, gingen die Jugendlichen noch einmal bedrohlich auf sie zu. Dann flüchteten sie. Die Kontrolleurin hatte nach der Attacke Schmerzen an der Schulter, einen Arzt brauchte sie aber nicht. Die Ermittler suchen jetzt nach den bislang unbekannten Jugendlichen und bitten Zeugen, sich zu melden.
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10: Servus, liebe Autofahrer. Wir schauen kurz auf die A9 Berlin Richtung Nürnberg, zwischen Nürnberg-Fischbach oder unter Überleitung zur A6 Richtung Nürnberg. Gibt es eine ungesicherte Unfallstelle und Obacht, Menschen auf der Fahrbahn unterwegs. Fahrt hier bitte vorsichtig. Außerdem Stau auf der A6 Heilbronn Richtung Nürnberg. 8 Kilometer sind es zwischen Schwabach West und dem Kreuz Nürnberg Süd. Unfall, hier sind 2 Fahrstreifen blockiert. Der Zeitverlust im Moment circa 30 Minuten. Geblitzt wird auch, und zwar in Zirndorf in der Mühlstraße, und zwar in beide Richtungen. Ist euch auch noch was aufgefallen? Staublitzer oder wichtige Verkehrsinfo, dann ruf gern durch 08000 986 986.
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10: 17 Grad hat es aktuell in Nürnberg-Langwasser, 17 Grad auch bei euch in Rostal, 19 Grad wären heute die Höchstwerte, die sollen wir aber erst gegen Abend kriegen. Bis dahin soll es trocken bleiben, mal sonnig, mal bewölkt. Wenn ihr Glück habt, dann erwischt ihr auch die Sonne. Heute Nacht dann Tiefstwerte um die 10 Grad, morgen ist es ziemlich grau und bedeckt, maximal 16 Grad und gegen Abend kommt wieder ein bisschen Regen.
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10: Die Ann-Kathrin hier, servus, 3:04 haben wir es, Dienstagnachmittag. Jenny hat sich gerade verabschiedet, ist jetzt weiter zur Physio und hat euch versprochen, dass ihr bei mir auch eine Massage kriegt, für die Ohren nämlich. Ja, da muss ich euch mitteilen, ich hoffe, ihr seid hart im Nehmen. Gleich kommen nämlich Take That, vorher aber noch Michael Jackson und Beat It.

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0: Enrique Iglesias mit Hero. In der nächsten halben Stunde wird er schon wieder gesucht. Weiß nicht, wo er hingekommen ist. Bis dahin Tina Turner gleich. We need, don't need another hero aus den 80ern für euch. Dazu der nächste 90er von Roxette auf 98.6 Charivari.
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4: Servus, liebe Autofahrer. Wir starten auf der B2 Nürnberg Richtung Gräfenberg zwischen der A3 Nürnberg Nord und der Abzweigung nach Heroldsberg. Achtung, hier liegen Gegenstände auf der Fahrbahn. An der A3 Regensburg Richtung Nürnberg zwischen dem Kreuz Altdorf und Kreuz Nürnberg 2 Kilometer Stau, 15 Minuten Zeitverlust und eine Viertelstunde braucht ihr auch länger, wenn ihr durch Stein fahrt, durch die Ortsdurchfahrt. Hier gibt es 3 Kilometer Stau in Fahrtrichtung Nürnberg. Geblitzt wird bestimmt auch irgendwo. Ihr müsst mir nur erst noch verraten, wo. 08800 96 ist die Nummer.
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4: 17 Grad hat es aktuell in Nürnberg, 17 Grad auch bei euch in Roßtal. 19 können das heute noch werden. Die Höchstwerte kriegen wir aber erst gegen Abend rein, also vielleicht so Abendessenzeit gegen 18 Uhr, 18.30 vielleicht. Dann soll nämlich auch nochmal die Sonne rauskommen. Heute Nacht bleibt es dann trocken bei Tiefstwerten um die 10 Grad. Morgen ziemlich bewölkt und ein bisschen kühler. Gegen Abend kommt dann auch wieder Regen nach Franken.
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0: Schönen Dienstagnachmittag euch. 3:15 haben wir es jetzt.
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2: An welches Lied denkt ihr, wenn ihr an Cyndi Lauper denkt? Wahrscheinlich fällt euch da Girls Just Want to Have Fun ein. Dabei war dieser Song nicht der größte Erfolg für die Sängerin, die mit 17 Jahren die Schule abgebrochen hatte und mit ihrem Hund durch Kanada trampte. Und vielleicht holte sie sich dort die Inspiration für ihr Debütalbum She's So Unusual. Die zweite Auskopplung Time After Time war eine Co-Produktion mit den Hooters. Rob Hyman sang auch die zweite Stimme im Refrain. Das Lied erreichte die Spitze der amerikanischen Charts und wurde für den Grammy als bester Song des Jahres nominiert, verlor aber gegen Tina Turner. Dafür gewann Cyndi den Award als Newcomerin des Jahres.
3: And the best new artist is Cyndi Lauper.
2: Und auch Jazz-Trompeter-Legende Miles Davis nahm die Melodie

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0: In den Nachrichten hier auf 98.6 Charivari, da dreht sich gleich um 16 Uhr alles um Müll.
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1: Ich bin Moritz Einzel. Deutschland liefert wieder mehr Strom ins Ausland, als es importiert. Erstmals seit Ende 2023 gibt es einen Überschuss. Unterm Strich 3,1 Milliarden Kilowattstunden. Katrin Müller berichtet.
2: Vor allem die Produktion aus erneuerbaren Energien wie Wind und Solar hat stark zugelegt. Die machen inzwischen rund die Hälfte am Strommix Made in Germany aus. Stark zugelegt hat vor allem Windkraft. Die Stromerzeugung aus konventionellen Energiequellen wie Kohle, Gas und Kernkraft nimmt dagegen ab. Zu den wichtigsten Importeuren des hier erzeugten Stroms gehören Österreich, aber auch Dänemark und Norwegen.
1: Bundesinnenminister Dobrindt will stärker gegen Linksextremismus vorgehen. Bei der Präsentation der BKA-Statistik zu politisch motivierten Straftaten hat Dobrindt erklärt, die Zahl der Gewalttaten von Links habe besonders stark zugenommen. Da geht es etwa um Anschläge auf Stromnetze. Die größte Gefahr gehe aber weiter vom Rechtsextremismus aus, so Dobrindt. Nach dem Aus der deutsch-französischen Kampfjet-Kooperation wollen 8 Unternehmen ein Ersatzprojekt starten. Ein entsprechendes Positionspapier wurde dem Verteidigungsministerium übermittelt. Ressortchef Pistorius äußerte sich nicht direkt dazu, verriet aber, dass schon seit Monaten über Alternativen beraten werde.
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3: mit Christian Wahle. In Nürnberg dreht sich morgen alles um Mülltrennung, Abfallentsorgung und Recycling. In der Karolinenstraße steht dann ein Showtruck, um interessierte Bürgerinnen und Bürger zu informieren. Für Kinder gibt es beispielsweise den Trennbär. Hier können Sie spielerisch Ihr Wissen zur Mülltrennung testen. Umweltreferentin Britta Waldhelm.
4: Unser Ziel in Nürnberg ist es, dass weniger Material in der Restmülltonne landet. Nur getrennt können nämlich Papier, Glas oder auch Biomüll recycelt und wiederverwendet werden. Das senkt den Ressourcenverbrauch und es dient auch dem Klimaschutz.
3: Der Showtruck steht von 10 bis 16 Uhr in der Karolinenstraße.
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5: Servus, liebe Autofahrer. Aktuell liegen mir da gar keine Meldungen vor. Das sind natürlich in erster Linie immer richtig gute Nachrichten. Ist euch doch irgendwo was aufgefallen? Dann ruft gerne an. 08000 98 6 98 6 ist die Nummer für eure Stau- oder Blitzermeldungen.
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5: 18 Grad aktuell bei euch in Schwabach, 18 Grad auch in Erlangen. Wir nähern uns den Höchsttemperaturen. Gegen heute Abend, da soll die Sonne immer mehr rauskommen. Und dann schaffen wir es bis auf 19 Grad. In der Nacht bleibt es trocken bei 10 Grad. Morgen eher grau und bewölkt bei maximal 16. Und am Abend oder in der Nacht zum Donnerstag hin kommt dann wieder ein bisschen Regen.

Ann-Kathrin hier. Servus, schönen Dienstagnachmittag euch. Gleich haben wir es 4:04. Ich mag es immer, wenn ich dieses Timing treffe. 4:04 ist eine gute Zeit für noch eine Tasse Kaffee. Nicht zu spät, aber auch nicht zu früh. So, das bringt mir dann über den Rest des Tages eigentlich diese Tasse. Während ich die holen gehe, gibt's für euch den nächsten 80er. The Cars und Drive, vorher noch Erasure und Always, jetzt aus dem Jahr 94.

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0: Noch viermal schlafen, dann feiern wir gemeinsam auf dem Happy Life Open Air. 98.6, Charivari, die Ann-Kathrin hier. Auch auf dem Festivalgelände tut sich jetzt schon einiges. Der Aufbau läuft, die zwei Bühnen und die Dixies, die stehen schon für euch. Das sind die ganz wichtigen Sachen. Jetzt gibt's nur noch ein paar Fragen zu klären. Was darf denn eigentlich alles mit aufs Gelände? Was ist dieses Cashless? Und gibt's denn dort auch Wasserstellen? Kollegin Steffi war für uns vor Ort und hat's rausgefunden.
1: Und bei mir ist der Leon von Werk B. Leon, erzähl mal, was dürfen wir am Samstag hier alles mit reinnehmen?
2: Ja, also mitnehmen dürft ihr auf jeden Fall Geldbeutel, Gürteltaschen, Bauchtaschen, generell Taschen kleiner als A4, ist alles erlaubt. Was ihr nicht mitbringen dürft, sind tatsächlich Rucksäcke, die dann größer sind als A4. Wir haben auch leider hier am Flughafen keine Gepäckaufbewahrung, das heißt, besser zu Hause lassen. Ansonsten sind Speisen und Getränke natürlich verboten, alle Behältnisse sind verboten. Was aber geht, ist Sonnencreme, Desinfektionsmittel, das dürft ihr dabei haben.
1: Was wir ja auch nicht brauchen, ist Kleingeld, weil hier ist alles cashless. Leon, erklär uns das mal bitte.
2: Genau, bei uns zahlt ihr ganz entspannt und easy mit dem Festivalbändchen. Ihr habt quasi einen kleinen Chip auf eurem Bändchen, den könnt ihr euch vorab aufladen. Ist sehr zu empfehlen. Auf happylife.events cashless auswählen, kurz einen Account registrieren, Ticket verknüpfen und dann seid ihr schon ready. Ihr habt am Eingang euer Bändchen und schon das Geld aufgeladen. Ansonsten ist es natürlich aber auch noch am Festivalgelände dann möglich.
1: Und für den spontanen Durst gibt es hier Wasserstellen, richtig?
2: Genau, wir haben kostenfreie Wasserstellen auf dem Gelände, wo ihr dann euch auch euer Becher oder eure Flasche dann auffüllen könnt, wenn ihr euch was gekauft habt.
1: Mega, ich freue mich riesig.
2: Wir freuen uns auch. Nicht mehr lange.
0: Absolut nicht mehr lange. 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

0: Im Radio kann man ja leider die Musikvideos nicht sehen, ne? Aber immer, wenn Ronan Keating kommt, dann habe ich bei Life is a Rollercoaster direkt das Video bei MTV vor mir mit den strahlend blauen Augen. Während ich noch eine Runde schwärme, gibt's für euch in der nächsten halben Stunde George Michael und Faith aus den 80ern. Obendrauf UB40 und Kingston Town für den perfekten Nachmittagssound auf 98.6 Charivari.
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2: Servus, liebe Autofahrer. Wir schauen kurz auf den Frankenschnellweg. Fürth Richtung Nürnberg. Höhe Janssenbrücke blockiert ein Pannenfahrzeug die Ausfahrt. Fahrt hier bitte vorsichtig. Ihr kommt nicht raus an der Ausfahrt Janssenbrücke. Fahrt Richtung Nürnberg. Außerdem nochmal aus dem Stadtverkehr Nürnberg hat der Matze durchgegeben, es liegt eine Eisenstange auf der Fahrbahn und zwar genau an der Stelle, an der die Gustav-Adolf-Straße zur Hansastraße wird. Polizei ist informiert, sollte also demnächst behoben sein, aber Obacht. Geblitzt wird auch noch und zwar in Nürnberg in der Ziegelsteinstraße stadtauswärts. Staus, Blitzer oder wichtige Verkehrsinfos für alle anderen Autofahrer könnt ihr mir gerne melden. Schickt einfach eine schnelle WhatsApp oder ruft an 08000 98 6 98 6 kostenfrei.
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2: 18 Grad aktuell in Erlangen, 18 Grad in Lauf an der Pegnitz, 19 werden das heute noch. Ja, richtig gehört, wir sind noch nicht bei den Höchstwerten für heute angekommen. Liegt an den Wolken, gegen Abend soll ein bisschen mehr die Sonne rausspitzen. Heute Nacht bleibt es trocken bei Tiefstwerten um die 10 Grad. Morgen erwarten uns so 16 mit vielen Wolken und in der Nacht auf Donnerstag Regen.
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0: 2030 sollen wir alle in Nürnberg die urbane Landesgartenschau feiern. Damit Nürnberg bis dahin aber mehr grün statt grau ist, ist heute schon was passiert. Es geht langsam los mit den Arbeiten. Alle Infos dazu hört ihr gleich um 17 Uhr in Franken live in den 98.6 Charivari Nachrichten.
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11: Ich bin Moritz Einzel. Bundesinnenminister Dobrindt ist besorgt, denn Straftaten von links haben im vergangenen Jahr stark zugenommen. Allerdings kommen die meisten Täter nach wie vor aus dem rechtsextremen Spektrum. Das hat Dobrindt bei der Vorstellung der BKA-Statistik gesagt.
12: Das zeigt auch wiederholt deutlich,

0: Das ist eine sehr große und die größte Gefahr natürlich vom Rechtsextremismus ausgeht.
1: Insgesamt gab es im vergangenen Jahr knapp 86.000 politisch motivierte Straftaten. Das ist ein neuer Höchststand. Die EU arbeitet am nächsten Sanktionspaket gegen Russland und da soll auch eine Visasperre für russische Soldaten enthalten sein. EU-Kommissionspräsidentin von der Leyen hat gesagt, Europa solle für jeden verschlossen bleiben, der an der Invasion der Ukraine beteiligt ist. Weitere Sanktionen sollen unter anderem auch die Fischerei betreffen. Seit dem erneuten Ebola-Ausbruch in Zentralafrika sind in der Demokratischen Republik Kongo und Uganda 102 bestätigte Todesfälle gezählt worden. Die Zahl der Infizierten lag nach Angaben der Gesundheitsbehörde CDC am Montag bei 608. Die Sterblichkeitsrate ist mit knapp 17% deutlich niedriger als bei früheren Ebola-Epidemien.
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3: mit Christian Wahle. Grünstadt Grau. 2030 findet in Nürnberg die urbane Landesgartenschau statt und dazu will die Stadt eine Klimameile einrichten. Gemeinsam mit Anwohnern hat Oberbürgermeister Markus König heute in der Südstadt mit angepackt und etwa 20 Quadratmeter Pflaster entfernt, um mehr Platz für Grün zu schaffen.
4: Die Klimameile ist ein Projekt der urbanen Gartenschau. Sie geht vom Willy-Prölz-Platz durch die Karl-Bröger-Straße fast bis zum Aufsichtsplatz. Also ein grünes Band schlängelt sich durch die Südstadt. Und das ist das Ziel, dass wir eben weniger Asphalt haben, mehr Grünpunkte, mehr Bäume, mehr Aufenthaltsqualität. Wir brauchen eine Klimaresilienz und die kriegen wir durch mehr Grün. Und das setzen wir hier mit der Klimameile an.
3: Unter anderem sollen auch der Kesslerplatz und der Stadtgraben noch grüner werden.
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5: Servus, liebe Autofahrer. Aktuell liegen uns keine großen Staumeldungen vor. Es wird aber geblitzt. Einen hat der André gerade ganz frisch gemeldet. In Nürnberg in der Lauf vom Holzstraße stadtauswärts. Außerdem wird in Nürnberg in der Ziegelsteinstraße stadtauswärts geblitzt. Ist euch auch noch was aufgefallen? Staublitzer, Verkehrsinfo. Ruf gern durch. 08000 98 6 98 6. Lieben Dank und gut Fahrt euch.
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5: Apropos Garten und Terrasse, 18 Grad haben wir gerade in Röthenbach an der Pegnitz. Bisschen bedeckt ist es, aber für Gartenarbeit eigentlich gar nicht so übel. Kommt man nicht so ins Schwitzen. 18 Grad auch bei euch in Nürnberg-Thon. 19 sind heute die Höchstwerte. Kriegen wir erst in einer guten Stunde wahrscheinlich. Heute Nacht dann trocken, Tiefstwerte um die 10 Grad. Morgen bleibt es sehr bewölkt. Also da ist kaum Sonne mit im Mix. Gegen Abend gibt es ein bisschen Regen. Am Donnerstag, da mischt die Sonne dann wieder mit.

Die Ann-Kathrin hier. Servus. 4 Minuten nach 5 haben wir es. Vielleicht genau der richtige Zeitpunkt für euch, um Feierabend zu machen. Wenn ja, dann herzlichen Glückwunsch. Ab geht's mit euch nach Hause. Gleich mit Phil Collins und Camouflage.

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0: Den letzten Flüsterer von Michael Jackson, den müssen wir uns schon auch noch anhören. Michael Jackson, The Man in the Mirror aus den 80ern, war das für euch in voller Länge 5 Minuten 20. In der nächsten halben Stunde habe ich einen 80er, der ist nicht ganz so lang. Aber Überlänge wäre das im Vergleich zu heutiger Popmusik definitiv. 4 Minuten 21 nämlich. Tracy Chapman, Fast Car, gleich für euch.
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0: Servus, liebe Autofahrer. Wir schauen kurz auf den Frankenschnellweg. Fürth Richtung Nürnberg. Zwischen Dianaplatz und dem Kreuz Nürnberg-Hafen gibt es nämlich eine ungesicherte Unfallstelle. Fahrt bitte vorsichtig. Geblitzt wird in Nürnberg in der Lauf am Holzstraße stadtauswärts. Und nochmal Nürnberg, Ziegelsteinstraße stadtauswärts. Staus und Blitzer könnt ihr mir immer durchgeben, eine WhatsApp schicken oder anrufen. 08000 98 6 98 6 ist die Nummer.
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2: Der Liter Super E10 kostet aktuell im Durchschnitt 1,88 Euro, günstigster Preis 1,83 in der Donaustraße in Nürnberg. Diesel kostet im Schnitt 1,82 im Moment, günstigster Preis, oh, das kann sich glaube ich sehen lassen, 1,78. Kriegt ihr zum Beispiel in der Magazinstraße in Fürth, der Benno-Strauß-Straße oder in der Lehrberger Straße in Nürnberg.
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2: Ich liebe ja Rosen. 18 Grad aktuell bei euch in Röthenbach an der Pegnitz. Wir schauen mal in Nürnberg. Ja, liegen wir jetzt auch um die 18. 19 sollen das noch werden heute Abend. Da soll nämlich die Sonne mal ein bisschen mehr rauskommen noch. In der Nacht bleibt es trocken bei Tiefstwerten um die 10 Grad. Morgen viele Wolken, maximal 16. Und in der Nacht auf Donnerstag kommt auch wieder etwas Regen. Am Donnerstag kommt aber auch wieder die Sonne dann.
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Ich glaube, es gibt wenige Länder, die Statistiken mehr lieben als Deutschland. Und eine Statistik, die mich immer interessiert, ist heute wieder rausgekommen. 98.6 Charivari, die Ann-Kathrin hier. Und es geht um die beliebtesten Baby-Vornamen in ganz Deutschland. Das sind diesmal Sophia und Noah. Ja, und wenn ihr euch jetzt denkt, aber Ann-Kathrin, hast du mir das nicht vor einem Jahr schon erzählt? Leute, das ist gut möglich, denn Sophia und Noah waren auch 2024 und 2023 ganz vorne mit dabei. Zusammen immer noch mit Mia, Ella, Hanna, Matteo, Theo

0: Guten Morgen, Nürnberg. Das hört ihr bei uns ja eigentlich jeden früh hier auf 98.6 Charivari von meinem Kollegen Christoph Öhm. Morgen früh sagt das aber nicht nur Christoph, sondern auch der Oberbürgermeister. Was es damit auf sich hat, das hört ihr gleich um 6 in Franken live in den 98.6 Charivari Nachrichten.
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9: Ich bin Moritz Einzel. Die geplante Diätenerhöhung der Abgeordneten im Bundestag soll dieses Jahr erwartungsgemäß ausfallen. Das hat die deutsche Presseagentur aus Koalitionskreisen erfahren. Union und SPD wollen dazu noch diese Woche einen Gesetzentwurf einbringen. Die jährliche Diätenerhöhung war zuvor heftig kritisiert worden. Der Verzicht soll jetzt als Sparsignal an die Bevölkerung verstanden werden. Die SPD steckt weiter im Umfragetief. Im RTL-NTV-Trendbarometer sind die Sozialdemokraten auf 11% gefallen. Die Union kann sich um einen Punkt auf 22% verbessern. Die AfD bleibt mit 27% stärkste Kraft. Mehr von David Riemer.
10: Die Grünen liegen laut dem Trendbarometer weiter bei 15, die Linke bei 11%. Mehr als die Hälfte der Bürgerinnen und Bürger traut nach wie vor keiner Partei zu.

0: du die Probleme im Land am besten zu lösen. Die wirtschaftliche Lage in Deutschland sehen die Befragten so schlecht wie seit der Corona-Zeit bzw. dem Ausbruch des Ukraine-Krieges nicht mehr.
1: Im Gesundheitssektor klafft eine noch größere Lücke als bisher angenommen. Laut Bild-Zeitung sind die Ausgaben der gesetzlichen Krankenkassen von Januar bis März um 7,8% gestiegen. Das Gesundheitsministerium war bislang nur von 6,5% ausgegangen. Das stellt die Bundesregierung vor eine schwere Entscheidung. Entweder verschärft sie die Gesundheitsreform noch weiter oder die Beiträge müssen trotz sinkender Leistungen weiter erhöht werden.
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3: mit Christian Wahle. Unter dem Motto Guten Morgen Nürnberg geht's morgen früh mit Oberbürgermeister Markus König auf Radeltour. Das Ganze ist Teil der Aktionsreihe Mobiles Bürgertreffen. Diese Ausfahrt ist besonders für Frühaufsteher genau das Richtige, so Oberbürgermeister Markus König.
4: Man darf mit dem OB wach werden, weil wir treffen uns schon ganz früh, nämlich um 5.30 Uhr. Und wir schauen uns Punkte an, wie zum Beispiel, wann stehen denn unsere Straßenreiniger auf und leeren die Mülltonnen, dass wir eine saubere Stadt haben. Wann fahren denn die Straßenbahnen raus und wie wird das organisiert? Und zum Schluss sind wir natürlich auch in unserem Funkhaus, weil viele haben Radio. Alles das kann man erleben, wenn man mit dem OB on Tour geht.
3: Zum Abschluss rollt die Tour noch auf einen Kaffee zum Hauptmarkt. 4 weitere Ausfahrten sind noch geplant. Für die finale Radtour im Juli können Interessierte noch eigene Vorschläge für Ziele und Themen einreichen. Mehr Infos gibt's auf unserer Website.
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5: Servus, liebe Autofahrer, da gibt's noch den üblichen Feierabendblitzer in Nürnberg in der Lauf-am-Holz-Straße stadtauswärts. Wenn das eure Route ist, dann wisst ihr genau, wo der gerade steht. Staus und Blitzer könnt ihr immer durchgeben, das ist nämlich mein einziger von denen, ich weiß. Ihr könnt anrufen unter der 08000 98 6 98 6 oder ihr schickt einfach eine WhatsApp.
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5: 18 Grad aktuell in Beringersdorf. Aha, 19 sind es jetzt in Fürth. Damit haben wir die Höchstwerte für heute geknackt. Die sollten wir tatsächlich auch jetzt am Abend erst schaffen. Denn jetzt kommt doch so ein bisschen die Sonne mal mehr raus. Heute Nacht bleibt es trocken bei Tiefstwerten um die 10 Grad. Morgen maximal 16. Wärmer wird es wohl nicht. Es bleibt auch ziemlich bewölkt. Und am Abend Richtung Donnerstag, da kommt dann wieder Regen nach Franken. Am Donnerstag selbst ist aber auch viel Sonnenschein mit im Mix.

Ann-Kathrin hier. Servus. 6:04, da haben wir es Dienstagabend. Oh, vielleicht sitzt ihr schon beim Abendessen, da bin ich aber neidisch. Schickt mir mal, was es bei euch gibt. Ich bin noch ein bisschen planlos, muss später auch noch einkaufen gehen. Das ist heute mein größtes Problem. Was gibt's zum Abendessen? Was muss ich einkaufen? Absolut kein Problem ist ja, hier ein bisschen die Hintergrundmusik für euch zu machen. Den DJ-Teil des Abends, den übernehmen wir gerne. Chicago gleich für euch aus den 80ern. Vorher noch die einmalige Annie Lennox und Walking on Broken Glass.

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0: Noch viermal schlafen, dann feiern wir gemeinsam auf dem Happy Life Open Air. 98.6, Charivari, die Ann-Kathrin hier. Auch auf dem Festivalgelände tut sich jetzt schon einiges. Der Aufbau läuft, die zwei Bühnen und die Dixies, die stehen schon für euch. Das sind die ganz wichtigen Sachen. Jetzt gibt's nur noch ein paar Fragen zu klären. Was darf denn eigentlich alles mit aufs Gelände? Was ist dieses Cashless? Und gibt's denn dort auch Wasserstellen? Kollegin Steffi war für uns vor Ort und hat's rausgefunden.
1: Und bei mir ist der Leon von Werk B. Leon, erzähl mal, was dürfen wir am Samstag hier alles mit reinnehmen?
2: Ja, also mitnehmen dürft ihr auf jeden Fall Geldbeutel, Gürteltaschen, Bauchtaschen, generell Taschen kleiner als A4, ist alles erlaubt. Was ihr nicht mitbringen dürft, sind tatsächlich Rucksäcke, die dann größer sind als A4. Wir haben auch leider hier am Flughafen keine Gepäckaufbewahrung, das heißt, besser zu Hause lassen. Ansonsten sind Speisen und Getränke natürlich verboten, alle Behältnisse sind verboten. Was aber geht, ist Sonnencreme, Desinfektionsmittel, das dürft ihr dabei haben.
1: Was wir ja auch nicht brauchen, ist Kleingeld, weil hier ist alles cashless. Leon, erklär uns das mal bitte.
2: Genau, bei uns zahlt ihr ganz entspannt und easy mit dem Festivalbändchen. Ihr habt quasi einen kleinen Chip auf eurem Bändchen, den könnt ihr euch vorab aufladen. Ist sehr zu empfehlen. Auf happylife.events cashless auswählen, kurz einen Account registrieren, Ticket verknüpfen und dann seid ihr schon ready. Ihr habt am Eingang euer Bändchen und schon das Geld aufgeladen. Ansonsten ist es natürlich aber auch noch am Festivalgelände dann möglich.
1: Und für den spontanen Durst gibt es hier Wasserstellen, richtig?
2: Genau, wir haben kostenfreie Wasserstellen auf dem Gelände, wo ihr dann euch auch euer Becher oder eure Flasche dann auffüllen könnt, wenn ihr euch was gekauft habt.
1: Mega, ich freue mich riesig.
2: Wir freuen uns auch. Nicht mehr lange.
0: Absolut nicht mehr lange. 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

0: War mal der Sommerhit. Dante Thomas und Miss California. In der nächsten halben Stunde gibt's einen 80er für euch, der natürlich auch perfekt zum Sommer passt. Cyndi Lauper, Girls Just Wanna Have Fun. Gleich auf 98.6 Charivari.
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0: Servus, liebe Autofahrer. Aktuell gute Nachrichten. Keine Stauminuten bei uns gemeldet, aber es wird noch geblitzt. Und zwar in Nürnberg in der Lauf vom Holzstraße statt auswärts. Ist euch auch was aufgefallen? Dann sagt gerne Bescheid. 08000 98 6 98 6. Ich habe schon das Gefühl, dass jetzt noch so ein bisschen die Sonne rauskommt, oder? Bei euch in Stein hat es aktuell 18 Grad, 18 Grad auch in Erlangen. Heute Nacht ist es ziemlich bewölkt, morgen tagsüber auch. Erstmal aber noch trocken bei maximal 16 Grad. Erst am Nachmittag, Abend Richtung Donnerstag, da kommt dann wieder Regen nach Franken. Am Donnerstag selbst ist dann viel Sonnenschein mit im Mix.
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0: Das ist es, was die Black Eyed Peas von uns wollen. Könnt ihr ja vielleicht jetzt heute Abend noch erledigen mit dem richtigen Menschen. Wir sind der Soundtrack dazu. Hier auf 98.6 Charivari, gleich mit einem 90er von den Backstreet Boys. Und vorher ein Klassiker aus den 80ern. Der richtige Sound für euren Dienstagfeierabend. Jetzt um 6:45. Hier sind die Dexys Midnight Runners und Come On, Eileen.
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8: Ich bin Joshua Heise. Es war ja schon abzusehen, aber jetzt soll die geplante Diätenerhöhung für Bundestagsabgeordnete tatsächlich ausgesetzt werden. Das hat die Deutsche Presseagentur aus Koalitionskreisen erfahren. Demnach soll schon am Donnerstag im Parlament über einen entsprechenden Gesetzentwurf abgestimmt werden. Normalerweise hätten die Abgeordneten ab Juli rund 500 Euro mehr Geld pro Monat bekommen. Das Feuer in einem Reutlinger Umspannwerk ist wohl durch Brandstiftung entstanden. Davon geht die Staatsanwaltschaft nach vorläufigen Ermittlungsergebnissen aus. Unbekannte sollen in der Nacht zum Montag in die Anlage eingebrochen sein und an mehreren Stellen mit Brandbeschleuniger Feuer gelegt haben. Daraufhin hatten zehntausende Menschen stundenlang keinen Strom. Beim 500 Milliarden Euro Sondervermögen für Investitionen in die Infrastruktur gibt es aus Expertensicht Handlungsbedarf. Ein Beirat für das Programm legte heute in Berlin einen ersten Bericht vor. Was der Bund dazu sagt, weiß Ronny Thorau.
9: Finanzminister Klingbeil bat einerseits um Geduld. Das Programm laufe ja erst seit rund einem Jahr, sei aber für 12 Jahre ausgelegt. Höheres Tempo sei aber möglich und nötig, so Klingbeil. Helfen soll unter anderem auch ein Bonus- und Malus-System. Die Idee, wer Investitionen schneller umsetzt, könnte mehr Mittel bekommen, wer bummelt, weniger.
8: Das bayerische Handwerk klagt über Fachkräftemangel, aber es gibt einen kleinen Hoffnungsschimmer. Nach Angaben des Bayerischen Handwerkstags sind bis Ende Mai knapp 10.200 neue Ausbildungsverträge abgeschlossen worden, 220 mehr als im Vorjahreszeitraum. Grund ist laut Handwerkspräsident Peter Andal die Zukunftssicherheit der Berufe. Viele Lehrstellen seien aber noch offen.
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10: mit Christian Wahle. Am 28. Juni findet in Nürnberg der Bürgerentscheid Lieber zurück auf Los statt Ausbau Frankenschnellweg statt. Dazu hat das Wahlamt bereits vor einiger Zeit mit dem Versand der rund 380.000 Abstimmungsbenachrichtigungen und Briefwahlunterlagen begonnen. Wie die Stadt jetzt mitteilt, kann es aber vereinzelt zu Verzögerungen kommen. Mancherorts werden die Unterlagen erst in den kommenden Tagen zugestellt. Wer sie bereits jetzt dringend

0: Benötigt, kann sich Ersatzwahlunterlagen auch persönlich im Wahlamt abholen. Wichtig ist dabei der Personalausweis. Auch eine Briefwahl direkt vor Ort ist dabei direkt möglich.
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2: Servus, liebe Autofahrer. Aktuell keine Staumeldungen, es wird aber geblitzt. Und zwar in Nürnberg in der Johannes-Brahms-Straße. Ein kleines bisschen Sonnenschein haben wir heute gehabt. Heute Nacht gibt's auf jeden Fall eine trockene Nacht für Franken bei Tiefstwerten um die 10 Grad. Morgen dann sehr bewölkt und am Nachmittag und am Abend auch Regenschauer mit im Mix. Maximal 16 Grad für den Mittwoch. Am Donnerstag wird's wärmer und Sonnenschein.

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1: Ich bin Joshua Heise. Möglichst wenig öffentliche Diskussionen, möglichst wenig Streit. Diesen Wunsch soll Kanzler Merz nach Berichten der Rheinischen Post in der Unionsfraktionssitzung geäußert haben. Es seien nur noch 3 Sitzungswochen, daher appellierte er an die Teilnehmer, in den nächsten Tagen und Wochen konstruktiv und kameradschaftlich miteinander zu arbeiten. Morgen steht ein Reformgipfel mit Vertretern aus Wirtschaft und Gewerkschaften im Kanzleramt an. Die SPD steckt weiter im Umfragetief. Im RTL-NTV-Trendbarometer sind die Sozialdemokraten auf 11% gefallen. Die Union kann sich um einen Punkt auf 22% verbessern. Die AfD bleibt mit 27% stärkste Kraft. Mehr von David Riemann.
2: Die Grünen liegen laut dem Trendbarometer weiter bei 15, die Linke bei 11%. Mehr als die Hälfte der Bürgerinnen und Bürger traut nach wie vor keiner Partei zu, die Probleme im Land am besten zu lösen. Die wirtschaftliche Lage in Deutschland sehen die Befragten so schlecht wie seit der Corona-Zeit bzw. dem Ausbruch des Ukraine-Krieges nicht mehr.
1: Die geplante Diätenerhöhung der Abgeordneten im Bundestag soll dieses Jahr erwartungsgemäß ausfallen. Das hat die Deutsche Presseagentur aus Koalitionskreisen erfahren. Union und SPD wollen dazu noch diese Woche einen Gesetzentwurf einbringen. Die jährliche Diätenerhöhung war zuvor heftig kritisiert worden. Der Verzicht soll jetzt als Sparsignal an die Bevölkerung verstanden werden. Der US-Konzern Meta muss seinen Messenger WhatsApp für andere KI-Assistenten öffnen, und zwar kostenlos. Die EU-Kommission hat dem Social-Media-Riesen dafür 5 Werktage Zeit gegeben. Zuvor hatte Meta Konkurrenz-KIs nur gegen Gebühr zugelassen, was Brüssel als Wettbewerbsnachteil wertet. Bei Verstoß droht ein Bußgeld von bis zu 10% des weltweiten Jahresumsatzes. Am Münchner Hauptbahnhof ist künftig eine Quattro-Streife unterwegs. Dahinter verbirgt sich eine Zusammenarbeit von Polizei, Bundespolizei, DB Sicherheit und städtischer U-Bahn-Wache. Aus jeder Institution ist eine Person vertreten, deshalb Quattro, was auf Italienisch 4 heißt. Die Kleingruppen sollen den Reisenden ein spürbares Gefühl von Sicherheit vermitteln, hieß es.
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4: 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Mehr Platz für Grün, Fußgänger und Radfahrer. Zur urbanen Landesgartenschau 2030 in Nürnberg soll die Südstadt im Vorfeld durch eine Klimameile deutlich grüner werden. Gemeinsam mit Anwohnern hat Oberbürgermeister Markus König jetzt in der Südstadt mit angepackt.
5: Wir sind am Willy-Preuß-Platz, das ist die Karl-Bröger-Straße.

0: Das ist unsere neue Klimameile und wir reißen gerade Steine raus und setzen ein Substrat ein und werden dort Anpflanzungen vornehmen. Das heißt, es wird grüner anstatt grau, grün. Eine natürliche Klimaanlage entsteht hier.
1: Im Anschluss werden noch einige weitere Orte begrünt, unter anderem der Stadtgraben und der Kesslerplatz.
2: Ein kleines bisschen Sonnenschein haben wir heute gehabt. Heute Nacht gibt's auf jeden Fall eine trockene Nacht für Franken bei Tiefstwerten um die 10 Grad. Morgen dann sehr bewölkt und am Nachmittag und am Abend auch Regenschauer mit im Mix. Maximal 16 Grad für den Mittwoch. Am Donnerstag wird's wärmer und sonniger.

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2: Ich bin Joshua Heise. Um fast 500 Euro sollten sich ab Juli die Bezüge der Bundestagsabgeordneten erhöhen. Nun steht fest, die Diätenerhöhung wird in diesem Jahr gestrichen. Die Fraktionen von Union und SPD wollen nach dpa-Informationen noch diese Woche einen entsprechenden Gesetzentwurf ins Parlament einbringen. Ursula Winkler berichtet.
3: Die Politiker wollen damit ein Sparsignal an die Bevölkerung senden. Immerhin leben wir alle in schwierigen Zeiten. Auch die Grünen, die AfD und die Linke haben schon ihr Go gegeben. Damit ist das Abstimmungsergebnis im Bundestag also schon klar. Es sei ein Gebot der Glaubwürdigkeit und der Verantwortung, dass auch die Abgeordneten ihren Beitrag leisteten, hieß es.
2: Der Chef der Wirtschaftsvereinigung der Grünen, Karl Heusgen, ist für eine Erhöhung der Einkommens- und Erbschaftssteuer. Starke Schultern könnten mehr tragen als schwache, sagte der frühere Präsident des Maschinenbauverbands VDMA der Rheinischen Post. Heusgen räumte dabei ein, dass er selbst von den aktuellen Erbschaftssteuerregeln profitiert und das nicht gerecht findet. Papst trifft auf Popstar. Am Rande seines Spanien-Besuchs hat sich Papst Leo XIV. Mit dem puerto-ricanischen Superstar Bad Bunny getroffen. Wie der Vatikan bestätigte, fand das kurze Gespräch gestern Abend im Bernabéu-Fußballstadion in Madrid statt. Bereits auf dem Flug nach Spanien hatte Leo scherzhaft gesagt, er glaube, viele Menschen würden lieber zu Bad Bunny gehen als zu ihm. Die Brauerei Weihenstephan ist nicht nur die älteste Brauerei der Welt, sondern will auch die erste sein, die ihren Gerstensaft rein elektrisch ausliefert. Dafür hat die Firma ein batteriegestütztes Schnellladesystem in Betrieb genommen. Die Gesamtkosten seien niedriger als bei Diesel, hieß es in einer Mitteilung. Die Brauerei Weihenstephan wurde im Jahr 1042 gegründet. DFB-Sportdirektor Rudi Völler hat die verweigerte Einreise des somalischen WM-Schiedsrichters Omar Atan in die USA scharf kritisiert. Gleichzeitig betonte er, dass er die genauen Hintergründe nicht kenne. Atan, Afrikas Schiedsrichter des Jahres 2025, hatte nach eigenen Angaben alle nötigen Papiere und das richtige Visum. Die FIFA hat bestätigt, dass er bei der WM nicht pfeifen wird.
4: Jetzt das Wichtigste aus Franken.
5: Mit Christian Wahle. Der Landkreis Erlangen-Höchstadt baut den ÖPNV weiter aus und bekommt dazu jetzt eine Finanzspritze vom Freistaat. Als erste Buslinie in Mittelfranken wurde jetzt die Expressbusverbindung zwischen Höchstadt an der Aisch und Erlangen in das Förderprogramm Landesbedeutsame Buslinien aufgenommen. Verkehrsminister Bernreiter hat den Förderbescheid von knapp 2,1 Millionen Euro persönlich im Landratsamt Erlangen-Höchstadt übergeben. Ziel des Förderprogramms ist es, den ÖPNV besser an zentrale Verkehrsachsen anzubinden. Ab September soll die Expressbuslinie 203E täglich verkehren. Sie verbindet Höchstadt in rund 45 Minuten mit Erlangen. Geplant sind dann 24 Fahrtenpaare an Werktagen, 13 an Samstagen sowie 7 an Sonn- und Feiertagen.
6: Ein kleines bisschen Sonnenschein haben wir heute gehabt. Heute Nacht gibt es auf jeden Fall eine trockene Nacht für Franken.

Tiefstwerten um die 10 Grad, morgen dann sehr bewölkt und am Nachmittag und am Abend auch Regenschauer mit im Mix. Maximal 16 Grad für den Mittwoch, am Donnerstag wird es wärmer und sonniger.

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1: So, Donnerstag geht's los. Fußball-WM in USA, Mexiko und Kanada. Und spätestens seit 1974 hatten wir ja in jedem Jahr einen WM-Song. Früher hat die Nationalmannschaft immer mitgesungen, wie damals bei der WM im eigenen Land 1974. Fußball ist unser Leben. Oder 1978 dann mit Udo Jürgens, Buenos Dias, Argentina.

0: 1982 in Spanien. Da durfte Michael Schanze ran. Olé España. Und 1990 dann nochmal Udo Jürgens. Wir sind schon auf dem Brenner. So schlecht. So, ihr habt es vielleicht gemerkt, ich habe ein Jahr ausgelassen, nämlich die WM 1986, damals ja auch schon in Mexiko. Wer hat denn damals die Fußballhymne für diese Weltmeisterschaft für uns in Deutschland gesungen?
1: Guten Morgen, Christoph, hier ist die Gerda.
0: Gerda!
1: Ich würde sagen, das war der Peter Alexander.
0: Peter Alexander. Ja. Du hast recht. Mexiko, mi amor. Ich habe mir gestern noch mal das Video angeguckt, als die Aufnahme stattfand mit Peter Alexander, der deutschen Fußballnationalmannschaft. Wie die Spieler geguckt haben, ne? Also total peinlich berührt. So, um Gottes Willen, was muss ich da für eine Scheiße singen?
1: Ja, nein, müssen sie durch, ne?
0: Da mussten sie durch damals.
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1: Was soll ich denn mit dem Kind? Soll ich Milch machen und rumsitzen oder was? Ich muss fahren.
2: Tja, die ungewollte Schwangerschaft ist nicht das einzige Problem, das die quirlige Fahrradkurierin Valeska in Sommer auf Asphalt hat. Denn eines Tages steht ihr Vater Bert vor der Tür ihrer Hamburger Wohnung.
3: Wie lange wolltest du denn so bleiben?
4: Nicht lange. Ich will auch gar nicht stören.
3: Nein, du störst nicht. Wie lange ist denn nicht so lange?
5: 3-4 Tage. Ich buche mein Hotel.
3: Nein, 3 Tage sind okay. Also 3-4. Ich meine, 4 gehen theoretisch auch. Ja.
2: Bert erzählt seiner Tochter, dass er nur für einen Kurzurlaub da ist. Das stimmt aber nicht. Und Valeska erfährt schon bald den wahren Grund für seinen Besuch.
4: Ich muss dir was sagen. Ich bin gar nicht hier, um Urlaub zu machen. Ich bin hier, weil bei mir was nicht so gut ist. Vor 2 Wochen bin ich auf Arbeit im Friseursalon zusammengebrochen. Sanitäter, Krankenwagen, das volle Programm.
2: Auch wenn es jetzt gerade an der Wohnungstür klingelt, Valeska erfährt dennoch, dass ihr Vater Krebs hat. Einen schwer zu heilenden Gehirntumor, sagt der Onkel Doktor im Krankenhaus.
6: Der Tumor liegt direkt an einer wichtigen Arterie. Das macht die Operation äußerst riskant. Denken Sie in Ruhe drüber nach.
3: Ich trau dem nicht. Was ist, wenn er diese Ader trifft?
7: Verblutig.
3: Ja, genau. Und wenn er zu viel wegschneidet, dann wirst du Gemüse und dann
7: muss von dir gewaschen werden, die Gemüse. Denk dran, Gemüse immer waschen, besonders in der Schwangerschaft.
3: Mann, jetzt nimm das doch mal ernst.
7: Du klingst ja wie dein Vater.
2: Gehirntumor, ungewollte Schwangerschaft, die Zutaten sind nicht gerade leicht verdaulich. Aber Sommer auf Asphalt ist trotzdem eine sommerlich leichte und zu Herzen gehende Komödie geworden. Nicht zuletzt dank Hauptdarsteller Christoph Maria Herbst. Stefan Grundler, 98.6 Charivari, Kinoredaktion.

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1: Ich bin Joshua Heise. Um fast 500 Euro sollten sich ab Juli die Bezüge der Bundestagsabgeordneten erhöhen. Nun steht fest, die Diätenerhöhung wird in diesem Jahr gestrichen. Die Fraktionen von Union und SPD wollen nach dpa-Informationen noch diese Woche einen entsprechenden Gesetzentwurf ins Parlament einbringen. Ursula Winkler berichtet.
2: Die Politiker wollen damit ein Sparsignal an die Bevölkerung senden. Immerhin leben wir alle in schwierigen Zeiten. Auch die Grünen, die AfD und die Linke haben schon ihr Go gegeben. Damit ist das Abstimmungsergebnis im Bundestag also schon klar. Es sei ein Gebot der Glaubwürdigkeit und der Verantwortung, dass auch die Abgeordneten ihren Beitrag leisteten, hieß es.
1: Der Chef der Wirtschaftsvereinigung der Grünen, Karl Heusgen, ist für eine Erhöhung der Einkommens- und Erbschaftssteuer. Starke Schultern könnten mehr tragen als schwache, sagte der frühere Präsident des Maschinenbauverbands VDMA der Rheinischen Post. Heusgen räumte dabei ein, dass er selbst von den aktuellen Erbschaftssteuerregeln profitiert und das nicht gerecht findet. Papst trifft auf Popstar. Am Rande seines Spanien-Besuchs hat sich Papst Leo XIV. Mit dem puerto-ricanischen Superstar Bad Bunny getroffen. Wie der Vatikan bestätigte, fand das kurze Gespräch gestern Abend im Bernabéu-Fußballstadion in Madrid statt. Bereits auf dem Flug nach Spanien hatte Leo scherzhaft gesagt, er glaube, viele Menschen würden lieber zu Bad Bunny gehen als zu ihm. Die Brauerei Weihenstephan ist nicht nur die älteste Brauerei der Welt, sondern will auch die erste sein, die ihren Gerstensaft rein elektrisch ausliefert. Dafür hat die Firma ein batteriegestütztes Schnellladesystem in Betrieb genommen. Die Gesamtkosten seien niedriger als bei Diesel, hieß es in einer Mitteilung. Die Brauerei Weihenstephan wurde im Jahr 1042 gegründet. DFB-Sportdirektor Rudi Völler hat die verweigerte Einreise des somalischen WM-Schiedsrichters Omar Atan in die USA scharf kritisiert. Gleichzeitig betonte er, dass er die genauen Hintergründe nicht kenne. Atan, Afrikas Schiedsrichter des Jahres 2025, hatte nach eigenen Angaben alle nötigen Papiere und das richtige Visum. Die FIFA hat bestätigt, dass er bei der WM nicht pfeifen wird.
3: Jetzt das Wichtigste aus Franken.
4: Mit Christian Wahle. Am 28. Juni findet in Nürnberg der Bürgerentscheid Lieber zurück auf Los statt Ausbau Frankenschnellweg statt. Dazu hat das Wahlamt bereits vor einiger Zeit mit dem Versand der rund 380.000 Abstimmungsbenachrichtigungen und Briefwahlunterlagen begonnen. Wie die Stadt jetzt mitteilt, kann es aber vereinzelt zu Verzögerungen kommen. Mancherorts werden die Unterlagen erst in den kommenden Tagen zugestellt. Wer sie bereits jetzt dringend benötigt, kann sich Ersatzwahlunterlagen auch persönlich im Wahlamt abholen. Wichtig ist dabei der Personalausweis. Auch eine Briefwahl direkt vor Ort ist dabei direkt möglich.
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1: Ich bin Hendrik Daum. Im Gesundheitssektor klafft eine noch größere Lücke als bisher angenommen. Laut Bild-Zeitung sind die Ausgaben der gesetzlichen Krankenkassen von Januar bis März um 7,8% gestiegen. Das Gesundheitsministerium war bislang nur von 6,5% ausgegangen. Das stellt die Bundesregierung vor eine schwere Entscheidung. Entweder verschärft sie die Gesundheitsreform noch einmal weiter oder die Beiträge müssen trotz sinkender Leistungen weiter erhöht werden. Europas Drogenbanden setzen zunehmend Jugendliche für den Handel mit Rauschgift ein, aber auch für Gewalttaten und sogar als Auftragskiller. Das zeigt der Jahresbericht 2026 der EU-Drogenagentur. Dieter Ebeling mit den Einzelheiten.
2: In dem Bericht wird von einem Gewalt-als-Dienstleistung-Modell gesprochen. Der Drogenmarkt werde immer gefährlicher und komplexer. Neue Substanzen kommen immer schneller auf den Markt. Letztes Jahr alleine 50 neue psychoaktive Mittel. Die Gefahr, unwissentlich eine hochwirksame Droge zu konsumieren, werde größer. Und die Schmuggler weichen zunehmend auf neue Wege aus, per Drohne und sogar per U-Boot.
1: Der Iran hat laut US-Präsident Trump einen US-Militärhubschrauber abgeschossen. Auf seinem Online-Sprachrohr kündigte Trump an, dass die USA notwendigerweise auf den Angriff reagieren müssten. Wie genau, ließ er offen. An Bord des abgeschossenen Hubschraubers waren zwei Piloten. Sie konnten sich unverletzt retten und sind in Sicherheit. Bayerns Städte sind nicht gegen Hitzewellen gewappnet. Das zeigt der neue Hitzecheck 2026 der Deutschen Umwelthilfe anlässlich des Hitzeaktionstags am 11. Juni. Demnach hat keine der 17 untersuchten Städte eine positive Gesamtbewertung bekommen. Hitze kann durchaus tödlich enden. Laut Bayerischer Landesärztekammer sind 2024 bundesweit 3000 Menschen an Hitzefolgen gestorben.

0: Die WM-Quali, die hatten sie zwar schon in der Tasche, trotzdem können sich die deutschen Fußballerinnen den Sieg schmecken lassen. Im letzten Spiel gegen Gruppenschlusslicht Slowenien gewann das DFB-Team in Ljubljana mit 2:0. Die Fußball-WM der Frauen findet nächstes Jahr in Brasilien statt.
1: Jetzt das Wichtigste aus Franken
2: mit Christian Thale. Mehr Platz für Grün, Fußgänger und Radfahrer. Zur urbanen Landesgartenschau 2030 in Nürnberg soll die Südstadt im Vorfeld durch eine Klimameile deutlich grüner werden. Gemeinsam mit Anwohnern hat Oberbürgermeister Markus König jetzt in der Südstadt mit angepackt.
3: Wir sind am Willy-Preuß-Platz, das ist die Karl-Bröger-Straße und das ist unsere neue Klimameile. Und wir reißen gerade Steine raus und setzen ein Substrat ein und werden dort Anpflanzungen vornehmen. Das heißt, es wird grüner anstatt grau, grün. Eine natürliche Klimaanlage entsteht hier.
2: Im Anschluss werden noch einige weitere Orte begrünt, unter anderem der Stadtgraben und der Kesslerplatz.
4: Ein kleines bisschen Sonnenschein haben wir heute gehabt. Heute Nacht gibt es auf jeden Fall eine trockene Nacht für Franken bei Tiefstwerten um die 10 Grad. Morgen dann sehr bewölkt und am Nachmittag und am Abend auch Regenschauer mit im Mix. Maximal 16 Grad für den Mittwoch. Am Donnerstag wird es wärmer und sonniger.

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1: Guten Morgen an Silvia.
2: Guten Morgen, Christoph.
1: Und der Thomas ist dran.
3: Guten Morgen.
1: Geht's euch gut soweit?
2: Ja.
3: Ja.
1: Wunderbar, habt ihr noch alle Tassen im Schrank? Ich frage das deswegen, weil wir nämlich 100 Franken gefragt haben. Was steht bei euch im Küchenschrank? Und Silvia darf zuerst antworten.
2: Da nehme ich dann den Kaffeehumpen, also die größere Tasse, den Humpen.
1: Den Humpen oder sagst du nur Tassen erstmal?
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1: Den Kaffeebecher Humpen?
2: Mhm. Oh.
1: Nee.
2: Okay.
1: Thomas, was meinst du?
3: Ich sag Teller.
1: Teller. Ja, das war mit dabei in den Top 5 Antworten. Silvia, Tassen wäre die Top-Antwort gewesen einfach.
2: Ach ja.
1: Einfach okay. Tassen.
2: Ja.
1: 16 Mal kamen Tassen, 15 Mal die Teller. Thomas, die Gläser hatten 12 auf der Liste, Honig 10 und was

0: Steht noch im Küchenschrank, natürlich. Das Nutella. Ist doch klar. Silvia, ich danke dir fürs Mitspielen.
1: Ja, danke dir.
0: Schöne Woche. Ciao.
1: Ja, ciao.
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1: Der 19-jährige Tommy durchlebt zu Beginn von Good Boy, wir wollen nur dein Bestes, eine heftige Nacht, voller Alkohol, Drogen und Gewalt. Dann wird er von dem Familienvater Steven entführt und in den Keller verschleppt, angekettet wie ein Hund.
2: Du solltest etwas essen, Tommy.
3: Ich werde dich sowas von fertig machen, wenn ich dich kriege. Du wirst schon sehen. Du bist echt voll gefickt, du Sau. Ich schwöre, dass ich dir deinen verfickten Schädel runterreiße. Und dann werde ich dich abstechen, du Irre.
1: Ja, Tommy ist auf Steven nicht gerade gut zu sprechen. Aber das wird ja vielleicht. Denn Steven und seine Familie wollen aus Tommy einen besseren Menschen machen. Ein schwieriges Vorhaben.
4: Es hat mir in der Seele wehgetan, dich zu bestrafen. Aber du hast mir keine Wahl gelassen. Dein Verhalten uns gegenüber ist gänzlich inakzeptabel. Wir behandeln einander mit Respekt in diesem Haus.
3: Du verfickter, kranker Bastard. Tut mir leid, nein. Tut mir leid. War nicht so gemeint.
4: Na also, das war doch gar nicht so schwer, oder? Wir sind doch keine Psychopathen.
1: Naja, das sieht Tommy natürlich anders. Aber schon bald gibt es Fortschritte. Weil Tommy sich vernünftiger benimmt, darf er, natürlich weiterhin angekettet, mit der Familie Fernseh schauen.
3: Oh, ein Film, Wahnsinn. Was gucken wir uns an? Mich, wie ich mit 4 ins Bett kacke?
4: Etwas mit ein bisschen mehr Klasse. Die Kanonen von Navarone. Ein Kriegsfilmklassiker. Eine Geschichte über Mut und Freundschaft trotz aller Widrigkeiten.
1: Die simple Idee eines Gefangenen wider Willen setzt der Psychothriller toll um. Good Boy, wir wollen nur dein Bestes, entwickelt eine derart spannende und manchmal absurde Dynamik, dass es unmöglich ist, wegzuschauen. Stefan Grundler, 98,6 Charivari, Kinoredaktion.

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3: Ich bin Hendrik Daum. Im Gesundheitssektor klafft eine noch größere Lücke als bisher angenommen. Laut Bild-Zeitung sind die Ausgaben der gesetzlichen Krankenkassen von Januar bis März um 7,8% gestiegen. Das Gesundheitsministerium war bislang nur von 6,5% ausgegangen. Das stellt die Bundesregierung vor eine schwere Entscheidung. Entweder verschärft sie die Gesundheitsreform noch einmal weiter oder die Beiträge müssen trotz sinkender Leistungen weiter erhöht werden. Europas Drogenbanden setzen zunehmend Jugendliche für den Handel mit Rauschgift ein, aber auch für Gewalttaten und sogar als Auftragskiller. Das zeigt der Jahresbericht 2026 der EU-Drogenagentur. Dieter Ebeling mit den Einzelheiten.
4: In dem Bericht wird von einem Gewalt-als-Dienstleistung-Modell gesprochen. Der Drogenmarkt werde immer gefährlicher und komplexer. Neue Substanzen kommen immer schneller auf den Markt. Letztes Jahr alleine 50 neue psychoaktive Mittel. Die Gefahr, unwissentlich eine hochwirksame Droge zu konsumieren, werde größer. Und die Schmuggler weichen zunehmend auf neue Wege aus, per Drohne und sogar per U-Boot.
3: Der Iran hat laut US-Präsident Trump einen US-Militärhubschrauber abgeschossen. Auf seinem Online-Sprachrohr kündigte Trump an, dass die USA notwendigerweise auf den Angriff reagieren müssten. Wie genau, ließ er offen. An Bord des abgeschossenen Hubschraubers waren zwei Piloten. Sie konnten sich unverletzt retten und sind in Sicherheit. Bayerns Städte sind nicht gegen Hitzewellen gewappnet. Das zeigt der neue Hitzecheck 2026 der Deutschen Umwelthilfe anlässlich des Hitzeaktionstags am 11. Juni. Demnach hat keine der 17 untersuchten Städte eine positive Gesamtbewertung bekommen. Hitze kann durchaus tödlich enden. Laut Bayerischer Landesärztekammer sind 2024 bundesweit 3000 Menschen an Hitzefolgen gestorben.

Die WM-Quali, die hatten sie zwar schon in der Tasche, trotzdem können sich die deutschen Fußballerinnen den Sieg schmecken lassen. Im letzten Spiel gegen Gruppenschlusslicht Slowenien gewann das DFB-Team in Ljubljana mit 2:2.

0: 0:0. Die Fußball-WM der Frauen findet nächstes Jahr in Brasilien statt.
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2: Mit Christian Wahle. Der Landkreis Erlangen-Höchstadt baut den ÖPNV weiter aus und bekommt dazu jetzt eine Finanzspritze vom Freistaat. Als erste Buslinie in Mittelfranken wurde jetzt die Expressbusverbindung zwischen Höchstadt an der Aisch und Erlangen in das Förderprogramm Landesbedeutsame Buslinien aufgenommen. Verkehrsminister Bernreiter hat den Förderbescheid von knapp 2,1 Millionen Euro persönlich im Landratsamt Erlangen-Höchstadt übergeben. Ziel des Förderprogramms ist es, den ÖPNV besser an zentrale Verkehrsachsen anzubinden. Ab September soll die Expressbuslinie 203E täglich verkehren. Sie verbindet Höchstadt in rund 45 Minuten mit Erlangen. Geplant sind dann 24 Fahrtenpaare an Werktagen, 13 an Samstagen sowie 7 an Sonn- und Feiertagen.
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2: Ich bin Hendrik Daum. Der Iran hat nach Angaben der USA einen amerikanischen Militärhubschrauber abgeschossen. Der hochmoderne Apache-Hubschrauber stürzte während eines Kontrollflugs in der Straße von Hormuz ab. Die beiden Soldaten an Bord konnten gerettet werden, sie blieben unverletzt. US-Präsident Trump kündigte umgehend Vergeltung an. Der Vorfall dürfte die ohnehin schon schleppend verlaufenden Friedensverhandlungen mit dem Iran weiter schwer belasten. Die SPD steckt weiter im Umfragetief. Im RTL-NTV-Trendbarometer sind die Sozialdemokraten auf 11% gefallen. Die Union kann sich um einen Punkt auf 22% verbessern. Die AfD bleibt mit 27% stärkste Kraft. Mehr von David Riemer.
3: Die Grünen liegen laut dem Trendbarometer weiter bei 15, die Linke bei 11%. Mehr als die Hälfte der Bürgerinnen und Bürger traut nach wie vor keiner Partei zu, die Probleme im Land am besten zu lösen. Die wirtschaftliche Lage in Deutschland sehen die Befragten so schlecht wie seit der Corona-Zeit bzw. dem Ausbruch des Ukraine-Krieges nicht mehr.
2: Die zum 1. Juli geplante Diätenerhöhung der Bundestagsabgeordneten wird ausfallen. Aus Kreisen der schwarz-roten Koalition heißt es, Union und SPD wollen dazu noch in dieser Woche einen Gesetzentwurf ins Parlament einbringen. Es gehe darum, in wirtschaftlich schwierigen Zeiten ein Sparsignal an die Bevölkerung zu senden. Eigentlich werden die Diäten der Bundestagsabgeordneten automatisch erhöht, orientiert an der allgemeinen Lohnentwicklung. In diesem Jahr wäre es ein monatlicher Zuschlag von 500 Euro gewesen. Die Brauerei Weihenstephan ist nicht nur die älteste Brauerei der Welt, gegründet im Jahr 1042, sondern will jetzt auch die erste sein, die ihren Gerstensaft rein elektrisch ausliefert. Dafür hat die Firma ein batteriegestütztes Schnellladesystem in Betrieb genommen. Diese Gesamtkosten, heißt es, seien niedriger als bei Diesel. Die WM-Quali, die hatten sie zwar schon in der Tasche, trotzdem können sich die deutschen Fußballerinnen den Sieg schmecken lassen. Im letzten Spiel gegen Gruppenschlusslicht Slowenien gewann das DFB-Team in Ljubljana mit 2:0. Die Fußball-WM der Frauen findet nächstes Jahr in Brasilien statt.
4: Jetzt das Wichtigste aus Franken
5: mit Christian Wahle. Am 28. Juni findet in Nürnberg der Bürgerentscheid Lieber zurück auf Los statt Ausbau Frankenschnellweg statt. Dazu hat das Wahlamt bereits vor einiger Zeit mit dem Versand der rund 380.000 Abstimmungsbenachrichtigungen und Briefwahlunterlagen begonnen. Wie die Stadt jetzt mitteilt, kann es aber vereinzelt zu Verzögerungen kommen. Mancherorts werden die Unterlagen erst in den kommenden Tagen zugestellt. Wer sie bereits jetzt dringend benötigt, kann sich Ersatzwahlunterlagen auch persönlich im Wahlamt abholen. Wichtig ist dabei der Personalausweis. Auch eine Briefwahl direkt vor Ort ist dabei direkt möglich.

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3: Sie sind weg.
4: Jetzt brennt's in der Hütte. Stan beauftragt den Schlüsseldienstmonteur Hippolyt, den Safe des Chefs zu knacken, damit er die Tasche wieder reinlegen kann.
6: Ich verdaue ihn nicht.
3: Also gut, 700 Euro. Wie klingt das? Einverstanden?
6: 700? Nein, ich beteilige mich nicht an Einbrüchen. Dafür warten 3 bis 5 Jahre Knast.
3: Nein, warten Sie. Sehen Sie diese Tasche? Die muss bis morgen früh 6 Uhr wieder zurück in diesen Safe. Und in der Wohnung dort ist der Zweitschlüssel. Wir nehmen nichts weg, wir bringen es zurück. Das ist doch eine gute Tat.
4: Also gut, Hippolyt willigt ein. Und damit beginnt ein turbulentes Abenteuer, das die beiden auch zu Hippolyts Mutter bringt.
7: Verschwinde von hier oder ich rufe die Polizei!
3: Bist du sicher, dass sie das ist?
7: Ja. Ich bin's, Mama. Mach die Türkette ab.
6: Wer ist denn dieser Trottel?
3: Ja, das ist deine Mutter.
6: Das ist dein Freund und du musst ihn nicht gleich beleidigen. Entschuldige, sie meint das nicht so. Hm. Na los, komm rein. Na mach schon, Maman beißt nicht. Ist sie nicht charmant? Hm.
4: Die Mutter weist verblüffende Ähnlichkeiten zu Hippolyt und dessen Darsteller Christian Clavier auf. Frankreichs großer Komiker ist es auch, der Ab durch die Mitte mit Vollgas durch Paris ganz klar seinen Stempel aufdrückt. Stefan Grundler, 98,6 Charivari, Kinoredaktion.

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1: Ich bin Hendrik Daum. Der Iran hat nach Angaben der USA einen amerikanischen Militärhubschrauber abgeschossen. Der hochmoderne Apache-Hubschrauber stürzte während eines Kontrollflugs in der Straße von Hormuz ab. Die beiden Soldaten an Bord konnten gerettet werden, sie blieben unverletzt. US-Präsident Trump kündigte umgehend Vergeltung an. Der Vorfall dürfte die ohnehin schon schleppend verlaufenden Friedensverhandlungen mit dem Iran weiter schwer belasten. Die SPD steckt weiter im Umfragetief. Im RTL-NTV-Trendbarometer sind die Sozialdemokraten auf 11% gefallen. Die Union kann sich um einen Punkt auf 22% verbessern. Die AfD bleibt mit 27% stärkste Kraft. Mehr von David Riemer.
2: Die Grünen liegen laut dem Trendbarometer weiter bei 15, die Linke bei 11%. Mehr als die Hälfte der Bürgerinnen und Bürger traut nach wie vor keiner Partei zu, die Probleme im Land am besten zu lösen. Die wirtschaftliche Lage in Deutschland sehen die Befragten so schlecht wie seit der Corona-Zeit bzw. dem Ausbruch des Ukraine-Krieges nicht mehr.
1: Die zum 1. Juli geplante Diätenerhöhung der Bundestagsabgeordneten wird ausfallen. Aus Kreisen der schwarz-roten Koalition heißt es, Union und SPD wollen dazu noch in dieser Woche einen Gesetzentwurf ins Parlament einbringen. Es gehe darum, in wirtschaftlich schwierigen Zeiten ein Sparsignal an die Bevölkerung zu senden. Eigentlich werden die Diäten der Bundestagsabgeordneten automatisch erhöht, orientiert an der allgemeinen Lohnentwicklung. In diesem Jahr wäre es ein monatlicher Zuschlag von 500 Euro gewesen. Die Brauerei Weihenstephan ist nicht nur die älteste Brauerei der Welt, gegründet im Jahr 1042, sondern will jetzt auch die erste sein, die ihren Gerstensaft rein elektrisch ausliefert. Dafür hat die Firma ein batteriegestütztes Schnellladesystem in Betrieb genommen. Diese Gesamtkosten, heißt es, seien niedriger als bei Diesel. Die WM-Quali, die hatten sie zwar schon in der Tasche, trotzdem können sich die deutschen Fußballerinnen den Sieg schmecken lassen. Im letzten Spiel gegen Gruppenschlusslicht Slowenien gewann das DFB-Team in Ljubljana mit 2:0. Die Fußball-WM der Frauen findet nächstes Jahr in Brasilien statt.
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3: mit Christian Thale. Mehr Platz für Grün, Fußgänger und Radfahrer. Zur urbanen Landesgartenschau 2030 in Nürnberg soll die Südstadt im Vorfeld durch eine Klimameile deutlich grüner werden. Gemeinsam mit Anwohnern hat Oberbürgermeister Markus König jetzt in der Südstadt mit angepackt.
4: Wir sind am Willy-Preuß-Platz, das ist die Karl-Bröger-Straße und das ist unsere neue Klimameile. Und wir reißen gerade Steine raus und setzen ein Substrat ein und werden dort Anpflanzungen vornehmen. Das heißt, es wird grüner anstatt grau, grün. Eine natürliche Klimaanlage entsteht hier.
3: Im Anschluss werden noch einige weitere Orte begrünt, unter anderem der Stadtgraben und der Kesslerplatz.
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1: Ich bin Hendrik Daum. Im Gesundheitssektor klafft eine noch größere Lücke als bisher angenommen. Laut Bild-Zeitung sind die Ausgaben der gesetzlichen Krankenkassen von Januar bis März um 7,8% gestiegen. Das Gesundheitsministerium war bislang von nur 6,5% ausgegangen. Das stellt die Bundesregierung vor eine schwere Entscheidung. Entweder verschärft sie die Gesundheitsreform noch weiter oder die Beiträge müssen trotz sinkender Leistungen weiter erhöht werden. Der Iran hat nach Angaben der USA einen amerikanischen Militärhubschrauber abgeschossen. Der hochmoderne Apache-Hubschrauber stürzte während eines Kontrollflugs in der Straße von Hormuz ab. Die beiden Soldaten an Bord konnten gerettet werden. Sie blieben unverletzt. US-Präsident Trump kündigte umgehend Vergeltung an. Der Vorfall dürfte die ohnehin schon schleppend verlaufenden Friedensverhandlungen mit dem Iran weiter schwer belasten. Die zum 1. Juli geplante Diätenerhöhung der Bundestagsabgeordneten wird ausfallen. Aus Kreisen der schwarz-roten Koalition heißt es, Union und SPD wollen dazu noch in dieser Woche einen Gesetzentwurf ins Parlament einbringen. Es gehe darum, in wirtschaftlich schwierigen Zeiten ein Sparsignal an die Bevölkerung zu senden. Eigentlich werden die Diäten der Bundestagsabgeordneten automatisch erhöht, orientiert an der allgemeinen Lohnentwicklung. In diesem Jahr wäre es ein monatlicher Zuschlag von 500 Euro gewesen. Bayerns Städte sind nicht gegen Hitzewellen gewappnet. Das zeigt der neue Hitzecheck 2026 der Deutschen Umwelthilfe anlässlich des Hitzeaktionstags am 11. Juni. Demnach hat keine der 17 untersuchten Städte eine positive Gesamtbewertung bekommen. Laut Bayerischer Landesärztekammer sind 2024 bundesweit 3000 Menschen an Hitzefolgen gestorben. Alba Berlin hat mit einem klaren 97-66 Sieg gegen die Bamberg Baskets das Finale um die deutsche Basketballmeisterschaft erreicht. Die Berliner gewannen am späten Abend die Best-of-Five-Serie mit 3:2 und treffen jetzt ab Freitag auf Titelverteidiger FC Bayern München.
0: Jetzt das Wichtigste aus Franken
2: mit Christian Wahle. Der Landkreis Erlangen-Höchstadt baut den ÖPNV weiter aus und bekommt dazu jetzt eine Finanzspritze vom Freistaat. Als erste Buslinie in Mittelfranken wurde jetzt die Expressbusverbindung zwischen Höchstadt an der Aisch und Erlangen in das Förderprogramm Landesbedeutsame Buslinien aufgenommen. Verkehrsminister Bernreiter hat den Förderbescheid von knapp 2,1 Millionen Euro persönlich im Landratsamt Erlangen-Höchstadt übergeben. Ziel des Förderprogramms ist es, den ÖPNV besser an zentrale Verkehrsachsen anzubinden. Ab September soll die Expressbuslinie 203E täglich verkehren. Sie verbindet Höchstadt in rund 45 Minuten mit Erlangen. Geplant sind dann 24 Fahrtenpaare an Werktagen, 13 an Samstagen sowie 7 an Sonn- und Feiertagen.

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1: Peter Alexander. 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Mexiko, mi amor. Ich habe mir gestern noch mal das Video angeguckt, als die Aufnahme stattfand mit Peter Alexander und der deutschen Fußballnationalmannschaft. Wie die Spieler geguckt haben, ne? Also total peinlich berührt. So, um Gottes Willen, was muss ich da für eine Scheiße singen?
2: Ja, nein, müssen sie durch, ne?
1: Da mussten sie durch damals.
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1: Was soll ich denn mit dem Kind? Soll ich Milch machen und rumsitzen oder was? Ich muss fahren.
2: Tja, die ungewollte Schwangerschaft ist nicht das einzige Problem, das die quirlige Fahrradkurierin Valeska in Sommer auf Asphalt hat. Denn eines Tages steht ihr Vater Bert vor der Tür ihrer Hamburger Wohnung.
3: Wie lange wolltest du denn so bleiben?
4: Nicht lange. Ich will auch gar nicht stören.

0: Du störst nicht. Wie lange ist denn nicht so lange?
1: 3, 4 Tage. Ich buche mein Hotel.
0: Nein, 3 Tage sind okay. Also 3, 4. Ich meine, 4 gehen theoretisch auch. Ja.
2: Bert erzählt seiner Tochter, dass er nur für einen Kurzurlaub da ist. Das stimmt aber nicht. Und Valeska erfährt schon bald den wahren Grund für seinen Besuch.
1: Ich muss dir was sagen. Ich bin gar nicht hier, um Urlaub zu machen. Ich bin hier, weil bei mir was nicht so gut ist. Vor 2 Wochen bin ich auf Arbeit im Friseursalon zusammengebrochen. Sanitäter, Krankenwagen, das volle Programm.
2: Auch wenn es jetzt gerade an der Wohnungstür klingelt, Valeska erfährt dennoch, dass ihr Vater Krebs hat. Einen schwer zu heilenden Gehirntumor, sagt der Onkel Doktor im Krankenhaus.
3: Der Tumor liegt direkt an einer wichtigen Arterie. Das macht die Operation äußerst riskant. Denken Sie in Ruhe drüber nach.
4: Ich trau dem nicht. Was ist, wenn er diese Ader trifft?
1: Verblutig.
4: Ja, genau. Und wenn er zu viel wegschneidet, dann wirst du Gemüse und dann
1: kannst du. Muss von dir gewaschen werden, die Gemüse. Denk dran, Gemüse immer waschen. Besonders in der Schwangerschaft.
4: Mann, jetzt nimm das doch mal ernst.
1: Du klingst ja wie dein Vater.
2: Gehirntumor, ungewollte Schwangerschaft. Die Zutaten sind nicht gerade leicht verdaulich. Aber Sommer auf Asphalt ist trotzdem eine sommerlich leichte und zu Herzen gehende Komödie geworden. Nicht zuletzt dank Hauptdarsteller Christoph Maria Herbst. Stefan Grundler, 98.6 Charivari, Kinoredaktion.

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4: Ich bin Hendrik Daum. Im Gesundheitssektor klafft eine noch größere Lücke als bisher angenommen. Laut Bild-Zeitung sind die Ausgaben der gesetzlichen Krankenkassen von Januar bis März um 7,8% gestiegen. Das Gesundheitsministerium war bislang von nur 6,5% ausgegangen. Das stellt die Bundesregierung vor eine schwere Entscheidung. Entweder verschärft sie die Gesundheitsreform noch weiter oder die Beiträge müssen trotz sinkender Leistungen weiter erhöht werden. Der Iran hat nach Angaben der USA einen amerikanischen Militärhubschrauber abgeschossen. Der hochmoderne Apache-Hubschrauber stürzte während eines Kontrollflugs in der Straße von Hormuz ab. Die beiden Soldaten an Bord konnten gerettet werden. Sie blieben unverletzt. US-Präsident Trump kündigte umgehend Vergeltung an. Der Vorfall dürfte die ohnehin schon schleppend verlaufenden Friedensverhandlungen mit dem Iran weiter schwer belasten. Die zum 1. Juli geplante Diätenerhöhung der Bundestagsabgeordneten wird ausfallen. Aus Kreisen der schwarz-roten Koalition heißt es, Union und SPD wollen dazu noch in dieser Woche einen Gesetzentwurf ins Parlament einbringen. Es gehe darum, in wirtschaftlich schwierigen Zeiten ein Sparsignal an die Bevölkerung zu senden. Eigentlich werden die Diäten der Bundestagsabgeordneten automatisch erhöht, orientiert an der allgemeinen Lohnentwicklung. In diesem Jahr wäre es ein monatlicher Zuschlag von 500 Euro gewesen. Bayerns Städte sind nicht gegen Hitzewellen gewappnet. Das zeigt der neue Hitzecheck 2026 der Deutschen Umwelthilfe anlässlich des Hitzeaktionstags am 11. Juni. Demnach hat keine der 17 untersuchten Städte eine positive Gesamtbewertung bekommen. Laut Bayerischer Landesärztekammer sind 2024 bundesweit 3000 Menschen an Hitzefolgen gestorben. Alba Berlin hat mit einem klaren 97-66 Sieg gegen die Bamberg Baskets das Finale um die deutsche Basketballmeisterschaft erreicht. Die Berliner gewannen am späten Abend die Best-of-Five-Serie mit 3:2 und treffen jetzt ab Freitag auf Titelverteidiger FC Bayern München.
5: Jetzt das Wichtigste aus Franken
6: mit Christian Wahle. Am 28. Juni findet in Nürnberg der Bürgerentscheid Lieber zurück auf Los statt Ausbau Frankenschnellweg statt. Dazu hat das Wahlamt bereits vor einiger Zeit mit dem Versand der rund 380.000 Abstimmungsbenachrichtigungen und Briefwahlunterlagen begonnen. Wie die Stadt jetzt mitteilt, kann es aber vereinzelt zu Verzögerungen kommen. Mancherorts werden die Unterlagen erst in den kommenden Tagen zugestellt. Wer sie bereits jetzt dringend benötigt, kann sich Ersatzwahlunterlagen auch persönlich im Wahlamt abholen. Wichtig ist dabei der Personalausweis. Auch eine Briefwahl direkt vor Ort ist dabei direkt möglich.
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1: Ich bin Hendrik Daum. Die US-Armee hat mit Angriffen auf den Iran begonnen. Das teilte das zuständige US-Regionalkommando in der Nacht mit. Es handele sich um Angriffe zur Selbstverteidigung wegen des Abschusses eines amerikanischen

0: iranischen Kampfhubschraubers durch den Iran in der vergangenen Nacht. Die beiden Piloten blieben bei dem Abschuss unverletzt. US-Präsident Trump hatte danach mit Vergeltung gedroht. Art und Umfang der amerikanischen Angriffe ist zur Stunde noch unklar. Die SPD steckt weiter im Umfragetief. Im RTL-NTV-Trendbarometer sind die Sozialdemokraten auf 11% gefallen. Die Union kann sich um einen Punkt auf 22% verbessern. Die AfD bleibt mit 27% stärkste Kraft. Die Einzelheiten von David Riemer.
1: Die Grünen liegen laut dem Trendbarometer weiter bei 15, die Linke bei 11%. Mehr als die Hälfte der Bürgerinnen und Bürger traut nach wie vor keiner Partei zu, die Probleme im Land am besten zu lösen. Die wirtschaftliche Lage in Deutschland sehen die Befragten so schlecht wie seit der Corona-Zeit bzw. dem Ausbruch des Ukraine-Krieges nicht mehr.
0: Im Gesundheitssektor klafft eine noch größere Lücke als bisher angenommen. Laut Bild-Zeitung sind die Ausgaben der gesetzlichen Krankenkassen von Januar bis März um 7,8% gestiegen. Das Gesundheitsministerium war bislang von nur 6,5% ausgegangen. Das stellt die Bundesregierung vor eine schwere Entscheidung. Entweder verschärft sie die Gesundheitsreform nochmal oder die Beiträge müssen trotz sinkender Leistungen weiter erhöht werden. Die Brauerei Weinstephan ist nicht nur die älteste Brauerei der Welt, gegründet im Jahr 1042, sondern will jetzt auch die erste sein, die ihren Gerstensaft rein elektrisch ausliefert. Dafür hat die Firma ein batteriegestütztes Schnellladesystem in Betrieb genommen. Die Gesamtkosten seien niedriger als bei Diesel, heißt es. Alba Berlin hat mit einem klaren 97-66 Sieg gegen die Bamberg Baskets das Finale um die deutsche Basketballmeisterschaft erreicht. Die Berliner gewannen am späten Abend die Best-of-Five-Serie mit 3:2 und treffen jetzt ab Freitag auf Titelverteidiger FC Bayern München.
2: Jetzt das Wichtigste aus Franken
3: mit Christian Wahle. Mehr Platz für Grün, Fußgänger und Radfahrer. Zur urbanen Landesgartenschau 2030 in Nürnberg soll die Südstadt im Vorfeld durch eine Klimameile deutlich grüner werden. Gemeinsam mit Anwohnern hat Oberbürgermeister Markus König jetzt in der Südstadt mit angepackt.
4: Wir sind am Willy-Preuß-Platz, das ist die Karl-Bröger-Straße und das ist unsere neue Klimameile. Wir reißen gerade Steine raus und setzen ein Substrat ein und werden dort Anpflanzungen vornehmen. Das heißt, es wird grüner anstatt grau, grün. Eine natürliche Klimaanlage entsteht hier.
3: Im Anschluss werden noch einige weitere Orte begrünt, unter anderem der Stadtgraben und der Kesslerplatz.

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1: Guten Morgen an Silvia.
2: Guten Morgen, Christoph.
1: Und der Thomas ist dran.
3: Guten Morgen.
1: Geht's euch gut soweit?
2: Ja.
3: Ja.
1: Wunderbar, habt ihr noch alle Tassen im Schrank? Ich frage das deswegen, weil wir nämlich 100 Franken gefragt haben. Was steht bei euch im Küchenschrank? Und Silvia darf zuerst antworten.
2: Da nehme ich dann den Kaffeehumpen, also die größere Tasse, den Humpen.
1: Den Humpen oder sagst du nur Tassen erstmal?
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1: Den Kaffeebecher Humpen.
2: Mhm. Oh.
1: Nee.
2: Okay.
1: Thomas, was meinst du?
3: Ich sag Teller.
1: Teller. Ja, das war mit dabei in den Top 5 Antworten. Silvia, Tassen wäre die Top-Antwort gewesen einfach.
2: Ach ja.
1: Einfach okay. Tassen.
2: Ja.
1: 16 Mal kamen Tassen, 15 Mal die Teller. Thomas, die Gläser hatten 12 auf der Liste. Honig... 10. Und was steht noch im Küchenschrank? 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Ist doch klar. Silvia, ich danke dir fürs Mitspielen.
2: Ja, danke dir.
1: Schöne Woche. Ciao.
2: Ja, ciao.
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1: Der 19-jährige Tommy durchlebt zu Beginn von Good Boy, wir wollen nur dein Bestes, eine heftige Nacht, voller Alkohol, Drogen und Gewalt. Dann wird er von dem Familienvater Steven entführt und in den Keller verschleppt, angekettet wie ein Hund.
2: Du solltest etwas essen, Tommy.
3: Ich werde dich sowas von fertig machen, wenn ich dich kriege. Du wirst schon sehen. Du bist echt voll gefickt, du Sau. Ich schwöre, dass ich dir deinen verfickten Schädel runterreiße. Und dann werde ich dich abstechen, du Irre.
1: Ja, Tommy ist auf Steven nicht gerade gut zu sprechen. Aber das wird ja vielleicht. Denn Steven und seine Familie wollen aus Tommy einen besseren Menschen machen. Ein schwieriges Vorhaben.
4: Es hat mir in der Seele wehgetan, dich zu bestrafen. Aber du hast mir keine Wahl gelassen. Dein Verhalten uns gegenüber ist gänzlich inakzeptabel. Wir behandeln einander mit Respekt in diesem Haus.
3: Du verfickter, kranker Bastard. Tut mir leid, nein. Tut mir leid. War nicht so gemeint.
4: Na also, das war doch gar nicht so schwer, oder? Wir sind doch keine Psychopathen.
1: Naja, das sieht Tommy natürlich anders. Aber schon bald gibt es Fortschritte. Weil Tommy sich vernünftiger benimmt, darf er, natürlich weiterhin angekettet, mit der Familie Fernseh schauen.
3: Oh, ein Film, Wahnsinn. Was gucken wir uns an? Mich, wie ich mit 4 ins Bett kacke?
4: Etwas mit ein bisschen mehr Klasse. Die Kanonen von Navarone. Ein Kriegsfilmklassiker. Eine Geschichte über Mut und Freundschaft trotz aller Widrigkeiten.
1: Die simple Idee eines Gefangenen wider Willen setzt der Psychothriller toll um. Good Boy, wir wollen nur dein Bestes, entwickelt eine derart spannende und manchmal absurde Dynamik, dass es unmöglich ist, wegzuschauen. Stefan Grundler, 98.6 Charivari, Kinoredaktion.

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5: Ich bin Hendrik Daum. Die US-Armee hat mit Angriffen auf den Iran begonnen. Das teilte das zuständige US-Regionalkommando in der Nacht mit. Es handele sich um Angriffe zur Selbstverteidigung wegen des Abschusses eines amerikanischen Kampfhubschraubers durch den Iran in der vergangenen Nacht. Die beiden Piloten blieben bei dem Abschuss unverletzt. US-Präsident Trump hatte danach mit Vergeltung gedroht. Art und Umfang der amerikanischen Angriffe ist zur Stunde noch unklar. Die SPD steckt weiter im Umfragetief. Im RTL-NTV-Trendbarometer sind die Sozialdemokraten auf 11% gefallen. Die Union kann sich um einen Punkt auf 22% verbessern. Die AfD bleibt mit 27% stärkste Kraft. Die Einzelheiten von David Riemer.
6: Die Grünen liegen laut dem Trendbarometer weiter.

0: Bei 15, die Linke bei 11%. Mehr als die Hälfte der Bürgerinnen und Bürger traut nach wie vor keiner Partei zu, die Probleme im Land am besten zu lösen. Die wirtschaftliche Lage in Deutschland sehen die Befragten so schlecht wie seit der Corona-Zeit bzw. dem Ausbruch des Ukraine-Krieges nicht mehr.
1: Im Gesundheitssektor klafft eine noch größere Lücke als bisher angenommen. Laut Bild-Zeitung sind die Ausgaben der gesetzlichen Krankenkassen von Januar bis März um 7,8% gestiegen. Das Gesundheitsministerium war bislang von nur 6,5% ausgegangen. Das stellt die Bundesregierung vor eine schwere Entscheidung. Entweder verschärft sie die Gesundheitsreform nochmal oder die Beiträge müssen trotz sinkender Leistungen weiter erhöht werden. Die Brauerei Weinstephan ist nicht nur die älteste Brauerei der Welt, gegründet im Jahr 1042, sondern will jetzt auch die erste sein, die ihren Gerstensaft rein elektrisch ausliefert. Dafür hat die Firma ein batteriegestütztes Schnellladesystem in Betrieb genommen. Die Gesamtkosten seien niedriger als bei Diesel, heißt es. Alba Berlin hat mit einem klaren 97-66 Sieg gegen die Bamberg Baskets das Finale um die deutsche Basketballmeisterschaft erreicht. Die Berliner gewannen am späten Abend die Best-of-Five-Serie mit 3:2 und treffen jetzt ab Freitag auf Titelverteidiger FC Bayern München.
2: Jetzt das Wichtigste aus Franken
3: mit Christian Wahle. Der Landkreis Erlangen-Höchstadt baut den ÖPNV weiter aus und bekommt dazu jetzt eine Finanzspritze vom Freistaat. Als erste Buslinie in Mittelfranken wurde jetzt die Expressbusverbindung zwischen Höchstadt an der Aisch und Erlangen in das Förderprogramm Landesbedeutsame Buslinien aufgenommen. Verkehrsminister Bernreiter hat den Förderbescheid von knapp 2,1 Millionen Euro persönlich im Landratsamt Erlangen-Höchstadt übergeben. Ziel des Förderprogramms ist es, den ÖPNV besser an zentrale Verkehrsachsen anzubinden. Ab September soll die Expressbuslinie 203E täglich verkehren. Sie verbindet Höchstadt in rund 45 Minuten mit Erlangen. Geplant sind dann 24 Fahrtenpaare an Werktagen, 13 an Samstagen sowie 7 an Sonn- und Feiertagen.
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2: Ich bin Hendrik Daum. Die US-Armee hat mit Angriffen auf den Iran begonnen. Das teilte das zuständige US-Regionalkommando in der Nacht mit. Es handelt sich um Angriffe zur so wörtlich Selbstverteidigung wegen des Abschusses eines amerikanischen Kampfhubschraubers durch den Iran in der vergangenen Nacht. Die beiden Piloten blieben bei dem Abschuss unverletzt. US-Präsident Trump hatte danach mit Vergeltung gedroht. Art und Umfang der amerikanischen Angriffe sind zur Stunde noch unklar. Im Gesundheitssektor klafft eine noch größere Lücke als bisher angenommen. Laut Bild-Zeitung sind die Ausgaben der gesetzlichen Krankenkassen von Januar bis März um 7,8% gestiegen. Das Gesundheitsministerium war bislang von nur 6,5% ausgegangen. Das stellt die Bundesregierung vor eine schwere Entscheidung. Entweder verschärft sie die Gesundheitsreform nochmal oder die Beiträge müssen trotz sinkender Leistungen weiter erhöht werden. Die SPD, sie steckt weiter im Umfragetief. Im RTL-NTV-Trendbarometer sind die Sozialdemokraten auf 11% gefallen. Die Union kann sich um einen Punkt auf 22% verbessern. Die AfD bleibt mit 27% stärkste Kraft. Die Einzelheiten von David Riemer.
3: Die Grünen liegen laut dem Trendbarometer weiter bei 15, die Linke bei 11%. Mehr als die Hälfte der Bürgerinnen und Bürger traut nach wie vor keiner Partei zu, die Probleme im Land am besten zu lösen. Die wirtschaftliche Lage in Deutschland sehen die Befragten so schlecht wie seit der Corona-Zeit bzw. dem Ausbruch des Ukraine-Krieges nicht mehr.
2: Es ist ein wichtiger Schritt für die Raumfahrt in Bayern. Das Münchner Start-up ISA Aerospace hat nochmal 270 Millionen Euro eingesammelt. Das Unternehmen will das Geld in die Serienproduktion ihrer Spektrum-Rakete investieren. Bis zu 40 Stück pro Jahr wollen die Münchner herstellen. Bisher hob die Spektrum-Rakete allerdings erst zu einem Testflug im Frühjahr 2025 in Norwegen ab. Der zweite Start hatte sich mehrmals verzögert. Es ist nichts geworden mit dem rein bayerischen Finale in der Basketball-Bundesliga. Bamberg verlor am späten Abend das Entscheidende.